0: Aktion Bilger löst Verkehrsminister Schnieder ab. Merz hatte eigentlich einen anderen Kandidaten für den Posten, der war aber kurzfristig abgesprungen. In der CDU hatte der Umgang mit Schnieder für Kritik gesorgt. Außerdem ist eine neue Generalsekretärin gefunden. Franziska Hoppermann wird Nachfolgerin von Carsten Linnemann, der ins Gesundheitsministerium wechselt. Der Porsche-Vorstand hat sich mit dem Betriebsrat geeinigt. Die beiden Standorte im Raum Stuttgart werden bis 2035 gesichert. Dafür investiert der Konzern auch über 2 Milliarden Euro. Gleichzeitig sollen bis dahin aber auch 5000 weitere Stellen sozialverträglich abgebaut werden. Bei den Waldbränden im Südwesten Frankreichs bekommen die Einsatzkräfte Unterstützung aus Deutschland. Das Verteidigungsministerium hat 2 Bundeswehrhubschrauber mit Löschmaterial losgeschickt. Hunderttausende Menschen mussten rund um Bordeaux in Sicherheit gebracht werden. Auch in Spanien und Portugal wüten heftige Brände. Auf Mallorca haben erneut tausende Menschen gegen den Massentourismus demonstriert. Viele Einheimische können sich kaum noch eine Wohnung auf der Ferieninsel leisten. Außerdem beklagen die Demonstranten, dass die Besuchermassen für Staus und Umweltverschmutzung sorgen.
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0: 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Heute mal ganz persönlich. Was fällt dir leicht?
1: Ich glaube, ich kann gut anpacken. Ich kann gut was wegschaffen. Also wenn es irgendwo was zu tun gibt, wenn was erledigt werden muss, dann mache ich mir jetzt nicht so sehr einen Kopf darum, ob ich dazu jetzt Lust habe oder ob das nicht jemand anderes machen kann oder ob man es nicht auch später machen könnte. Ich mache das meistens einfach und habe dadurch auch immer irgendwie ein ordentliches Pensum. Aber ja, mir macht es auch Spaß. Also ich arbeite gerne, ob das jetzt beim Radio, beim Fernsehen oder im Garten zum Beispiel ist.
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1: Ich bin Anna Löwer. Nach dem Anschlag auf den CSD in Berlin hat Innenminister Dobrindt neue Sicherheitsmaßnahmen angekündigt. Zum Beispiel soll das Jugendstrafrecht künftig nicht mehr für heranwachsende Gefährder unter 21 Jahre angewendet werden, denn der mutmaßliche Täter bekam wegen Terrorvorbereitung im Mai deshalb nur eine Bewährungsstrafe. Dobrindt sagte dazu im Ersten.
2: Die Staatsanwaltschaft hat dagegen Beschwerde eingelegt. Es hatten offensichtlich viele Bedenken dabei und deswegen bleibt es dabei. Wir brauchen Regeln, die dafür sorgen, dass Gefährder nicht mit Jugendstrafrecht behandelt werden und schon gleich gar nicht auf Bewährung in Freiheit kommen.
1: Außerdem will Dobrindt stärker auf Fußfesseln und die umstrittene Präventivhaft setzen. Der Fahrplan bei Porsche steht. Weitere 5000 Stellen fallen weg. Dafür werden die Standorte im Raum Stuttgart langfristig gesichert. Darauf haben sich Vorstand und Betriebsrat geeinigt. Silas Quirin.
3: Genau, das Stammwerk in Zuffenhausen und das Entwicklungszentrum in Weissach bleiben also erhalten. Bis 2035 werden aber eben 5000 weitere Stellen abgebaut, aber sozialverträglich. Also zum Beispiel über nicht neu besetzte Stellen und Mitarbeiter, die in Rente gehen. Es soll auch Aufhebungsverträge geben, aber keine betriebsbedingten Kündigungen. Gleichzeitig nimmt das Management Einschnitte bei der Gehaltserhöhung hin und der Konzern investiert über 2 Milliarden Euro, um die Werke nachhaltig zu modernisieren.
1: Nun ist es offiziell, Steffen Bilger wird neuer Verkehrsminister. Er löst Patrick Schnieder ab. Der Vorgang hatte für Kritik an Kanzler Merz gesorgt, weil er, Schnieder, das schon letzte Woche gesagt hatte, ihm dann aber sein Wunschnachfolger abgesprungen war. Außerdem wird Franziska Hoppermann neue Generalsekretärin der CDU. Bei den Waldbränden in Südeuropa können die Feuerwehrleute erste Erfolge verzeichnen. Einige der in Spanien evakuierten Menschen konnten zurück nach Hause. Im Südwesten Frankreichs ist die Lage derzeit stabil. Dafür brennt es jetzt auch in Portugal. Seit dem Nachmittag kämpfen im Norden und in der Mitte des Landes hunderte Einsatzkräfte gegen die Flammen. Seine Körperweltenausstellungen kennt die ganze Welt. Nun ist der berühmte Leichenpräparator Gunther von Hagens tot. Der 81-Jährige starb am Freitag, wie seine Familie mitteilte. Mit der von ihm entwickelten Konservierungstechnik zeigte er die Anatomie von menschlichen Körpern an echten Leichen.
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1: Ich bin Anna Löwer. Guten Morgen. Bundesinnenminister Dobrindt will nach dem Anschlag auf den Berliner CSD ans Jugendstrafrecht ran. Die Anwendung bei erwachsenen Gefährdern ist inakzeptabel, sagte Dobrindt der Bild. Weil das bei unter 21-Jährigen bislang möglich ist, war der mutmaßliche Täter erst vor wenigen Monaten nur zu einer Bewährungsstrafe verurteilt worden. Auch Kanzler Merz sagte:
2: Wir werden mit Besonnenheit, aber auch mit Entschlossenheit reagieren müssen und vor allem die Frage beantworten müssen, wie es eigentlich sein kann, dass ein Mann, der so eingestuft ist, sich unbehelligt in die Nähe des Christopher Street Days begeben konnte und diesen Anschlag verüben konnte.
1: Kanzler Merz hat seinen etwas holprigen Regierungsumbau nach dem Spahn-Rücktritt jetzt weitgehend abgeschlossen. Der parlamentarische Geschäftsführer der CDU-Fraktion Bilger löst Verkehrsminister Schnieder ab. Merz hatte eigentlich einen anderen Kandidaten für den Posten, der war aber kurzfristig abgesprungen. In der CDU hatte der Umgang mit Schnieder für Kritik gesorgt. Außerdem ist eine neue Generalsekretärin gefunden. Franziska Hoppermann wird Nachfolgerin von Carsten Linnemann, der ins Gesundheitsministerium wechselt. Der Porsche-Vorstand hat sich mit dem Betriebsrat geeinigt. Die beiden Standorte im Raum Stuttgart werden bis 2035 gesichert. Dafür investiert der Konzern auch über 2 Milliarden Euro. Gleichzeitig sollen bis dahin aber auch 5000 weitere Stellen sozialverträglich abgebaut werden. Bei den Waldbränden im Südwesten Frankreichs bekommen die Einsatzkräfte Unterstützung aus Deutschland. Das Verteidigungsministerium hat 2 Bundeswehrhubschrauber mit Löschmaterial losgeschickt. Hunderttausende Menschen mussten rund um Bordeaux in Sicherheit gebracht werden. Auch in Spanien und Portugal wüten heftige Brände. Auf Mallorca haben erneut tausende Menschen gegen den Massentourismus demonstriert. Viele Einheimische können sich kaum noch eine Wohnung auf der Ferieninsel leisten. Außerdem beklagen die Demonstranten, dass die Besuchermassen für Staus und Umweltverschmutzung sorgen.
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0: 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Heute mal ganz persönlich. Wenn du für den Rest deines Lebens nur ein Gericht essen könntest, was wäre das?
1: Das wäre vermutlich Kotelett mit Salzkartoffeln und Blumenkohl mit brauner Butter. Und meine Familie verarscht mich schon immer deshalb, wenn es darum geht, was wir heute essen. Dann sage ich sehr oft, ach, wie wär's denn vielleicht mal wieder mit Kotelett? Und alle so, oh, nicht schon wieder. Ich weiß nicht, woher das kommt, aber ich esse es auf jeden Fall sehr gerne. Und ja, ich muss es nicht jeden Tag haben, aber ich kann das definitiv häufiger essen als vieles andere.
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1: Ich bin Anna Löwer. Guten Morgen. Nach dem Anschlag auf den CSD in Berlin hat Innenminister Dobrindt neue Sicherheitsmaßnahmen angekündigt. Zum Beispiel soll das Jugendstrafrecht künftig nicht mehr für heranwachsende Gefährder unter 21 Jahre angewendet werden. Denn der mutmaßliche Täter bekam wegen Terrorvorbereitung im Mai deshalb nur eine Bewährungsstrafe. Dobrindt sagte dazu im Ersten.
2: Die Staatsanwaltschaft hat dagegen Beschwerde eingelegt. Es hatten offensichtlich viele Bedenken dabei und deswegen bleibt es dabei. Wir brauchen Regeln, die dafür sorgen, dass Gefährder nicht mit Jugendstrafrecht behandelt werden und schon gleich gar nicht auf Bewährung in Freiheit kommen.
1: Außerdem will Dobrindt stärker auf Fußfesseln und die umstrittene Präventivhaft setzen. Der Autobauer Porsche will seine Standorte im Raum Stuttgart sichern, dafür aber auch 5000 weitere Stellen abbauen. Das sieht ein Zukunftspaket vor, auf das sich Vorstand und Betriebsrat jetzt geeinigt haben. Die Stellen sollen bis 2035 sozialverträglich wegfallen, also hauptsächlich durch nicht neu besetzte Stellen und Arbeitnehmer, die in Rente gehen. Betriebsbedingte Kündigungen wurden ausgeschlossen. Gleichzeitig will Porsche über 2 Milliarden Euro in die beiden Standorte investieren. Nun ist es offiziell, Steffen Bilger wird neuer Verkehrsminister. Er löst Patrick Schnieder ab. Der Vorgang hatte für Kritik an Kanzler Merz gesorgt, weil er, Schnieder, das schon letzte Woche gesagt hatte, ihm dann aber sein Wunschnachfolger abgesprungen war. Außerdem wird Franziska Hoppermann neue Generalsekretärin der CDU. Neben Spanien und Frankreich brennen nun auch Wälder in Portugal. Seit dem Nachmittag kämpfen vor allem im Norden und in der Mitte des Landes über 1000 Einsatzkräfte gegen die Flammen, unter anderem mit Löschflugzeugen. Wegen des heißen Wetters herrscht fast überall im Land eine sehr hohe Brandgefahr. Seine Körperweltenausstellungen kennt die ganze Welt. Nun ist der berühmte Leichenpräparator Gunther von Hagens tot. Der 81-Jährige starb am Freitag, wie seine Familie mitteilte. Mit der von ihm entwickelten Konservierungstechnik zeigte er die Anatomie von menschlichen Körpern an echten Leichen.
3: Guten Morgen, kurz nach 5. Ich bin Max Kachur. Wir gucken zusammen auf die Straßen an diesem frühen Dienstagmorgen. In Charlottenburg gibt es Sanierungsarbeiten auf der Schlossstraße. Da ist der zweite Bauabschnitt losgegangen. Deswegen ist bis Freitag die Straße in Richtung Kaiserdamm gesperrt zwischen Spandauer Damm und Knobelsdorfstraße. In Hermsdorf laufen Straßenbauarbeiten auf der Glienicker Straße. Bis zum 7. August ist hier die Straße in beiden Richtungen gesperrt zwischen Ulmenstraße und Waldseeweg. Und in Oberschöneweide ist weiterhin die Edisonstraße gesperrt in Richtung Treskow-Allee zwischen Griechischer Allee und an der Wuhlheide. Auch hier der Grund Straßenarbeiten. Blitzer stehen in Siemensstadt auf dem Siemensdamm, in Adlershof auf dem Adlergestell und auf der A24 zwischen Kremmen und Fähr-Berlin. Danke für Ihre Staus und Blitzer unter Berlin 201 91 390. Gute Fahrt! Heute früh ist es meist trocken, auch oft wolkenlos. In den nächsten Stunden kann es ein bisschen regnen, so im Südwesten Brandenburgs vor allem. Das ist aber dann auch wirklich schnell durch und dann wird es trockener. Ein freundlicher Tag heute mit Sonne und Wolken bei maximal 25 Grad. Aktuell haben wir 11 bis 13 Grad. Morgen ist der Hochsommer zurück mit ganz viel Sonne den ganzen Tag und bis zu 32 Grad.
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4: Ich bin Anna Löwer. Guten Morgen. Nach dem Anschlag auf den CSD in Berlin hat Innenminister Dobrindt neue Sicherheitsmaßnahmen angekündigt. Zum Beispiel soll das Jugendstrafrecht künftig nicht mehr für heranwachsende Gefährder unter 21 Jahre angewendet werden, denn der mutmaßliche Täter bekam wegen Terrorvorbereitung im Mai deshalb nur eine Bewährungsstrafe. Dobrindt sagte dazu im Ersten.
5: Die Staatsanwaltschaft hat dagegen Beschwerde eingelegt. Es hatten offensichtlich viele Bedenken dabei und deswegen bleibt es dabei. Wir brauchen Regeln, die dafür sorgen, dass Gefährder nicht mit Jugendstrafrecht behandelt werden und schon gleich gar nicht auf Bewährung in Freiheit kommen.
4: Außerdem will Dobrindt stärker auf Fußfesseln und die umstrittene Präventivhaft setzen. Der Autobauer Porsche will seine Standorte im Raum Stuttgart sichern, dafür aber auch 5000 weitere Stellen abbauen. Das sieht ein Zukunftspaket vor, auf das sich Vorstand und Betriebsrat jetzt geeinigt haben. Die Stellen sollen bis 2035 sozialverträglich wegfallen, also hauptsächlich durch nicht neu besetzte Stellen und Arbeitnehmer, die in Rente gehen. Betriebsbedingte Kündigungen wurden ausgeschlossen. Gleichzeitig will Porsche über 2 Milliarden Euro in die beiden Standorte investieren. Nun ist es offiziell, Steffen Bilger wird neuer Verkehrsminister. Er löst Patrick Schnieder ab. Der Vorgang hatte für Kritik an Kanzler Merz gesorgt, weil er, Schnieder, das schon letzte Woche gesagt hatte, ihm dann aber sein Wunschnachfolger abgesprungen war. Außerdem wird Franziska Hoppermann neue Generalsekretärin der CDU. Neben Spanien und Frankreich brennen nun auch Wälder in Portugal. Seit dem Nachmittag kämpfen vor allem im Norden und in der Mitte des Landes über 1000 Einsatzkräfte gegen die Flammen, unter anderem mit Löschflugzeugen. Wegen des heißen Wetters herrscht fast überall im Land eine sehr hohe Brandgefahr. Seine Körperweltenausstellungen kennt die ganze Welt. Nun ist der berühmte Leichenpräparator Gunther von Hagens tot. Der 81-Jährige starb am Freitag, wie seine Familie mitteilte. Mit der von ihm entwickelten Konservierungstechnik zeigte er die Anatomie von menschlichen Körpern an echten Leichen.
6: Kurz nach 5:30, schönen guten Morgen. Und es gibt eine neue Baustelle in Charlottenburg auf der Schlossstraße. Bis Freitag ist die Straße in Richtung Kaiserdamm zwischen Spandauerdamm und Knobelsdorfstraße gesperrt. Und in Hermsdorf haben wir eine Vollsperrung auf der Glienickerstraße. Da laufen Straßenbauarbeiten. Deshalb ist bis 7. August die Straße zwischen Ulmenstraße und Waldseeweg gesperrt. Die neuesten Blitzer stehen in Wilmersdorf auf der Bundesallee, außerdem in Johannisthal auf dem Sterndamm und in Brandenburg an der Havel auf der Mühlentorstraße. Danke für Ihre Staus und Blitzer unter Berlin 201 91 390. Gute Fahrt! Heute früh ist es meist trocken, auch oft wolkenlos. In den nächsten Stunden kann es ein bisschen regnen, so im Südwesten Brandenburgs vor allem. Das ist aber dann auch wirklich schnell durch und dann wird es trockener. Ein freundlicher Tag heute mit Sonne und Wolken bei maximal 25 Grad. Aktuell haben wir 11 bis 13 Grad. Morgen ist der Hochsommer zurück mit ganz viel Sonne den ganzen Tag und bis zu 32 Grad.
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5: Ich bin Alexandra Eckel. Guten Morgen. Nach dem Anschlag auf den CSD in Berlin fordert Bundesinnenminister Dobrindt schärfere Regeln für Gefährder. Er sagte in der ARD, es müsse bundesweit einheitliche Regelungen geben für eine vorbeugende Haft.
6: Überwachungen haben ja auch entsprechend stattgefunden. In Berlin wurden technische Überwachungen vorgenommen. Die haben nicht ausgereicht, um jetzt diesen Terroranschlag zu verhindern. Wir brauchen Regeln, die dafür sorgen, dass Gefährder nicht mit Jugendstrafrecht behandelt werden und schon gleich gar nicht auf Bewährung in Freiheit kommen.
5: Komplett ausschließen könne man solche Anschläge wie beim Berliner CSD aber nicht, sagte Dobrindt. Der mutmaßliche CSD-Attentäter war nach Jugendstrafrecht verurteilt worden und auf Bewährung frei, wurde aber laut Medienberichten bis Mai überwacht, weil er als Hochrisikoperson galt. Vor der neuen Hitzewelle in Südwesteuropa kämpfen die Einsatzkräfte in Frankreich und Spanien weiter gegen die Waldbrände. Ein Brandherd im Südwesten Frankreichs sei eingedämmt worden, heißt es von der Regierung. Bei Bordeaux ist die Lage aber noch nicht unter Kontrolle. Auch in Portugal brachen gestern mehrere Waldbrände aus. Der von den Feuern erzeugte Sturm facht die Brände immer wieder an. Außerdem werden ab heute in der Region wieder bis zu 40 Grad erwartet. Bundeskanzler Merz reist heute nach Irland. Er trifft sich in Dublin mit dem irischen Premierminister Martin, um über europäische Themen zu sprechen. Unter anderem geht es darum, wie die künftigen EU-Finanzen aussehen sollen. Irland hat seit Anfang des Monats die EU-Ratspräsidentschaft und damit den Vorsitz in der Runde der 27 Mitgliedsländer. US-Präsident Trump empfängt heute den ukrainischen Präsidenten Selenskyj im Weißen Haus. Sie sprechen über die aktuelle Lage im russischen Angriffskrieg gegen die Ukraine. Auch der israelische Regierungschef Netanyahu kommt nach Washington, um Trump zu treffen. Es wäre das siebte Treffen der beiden Politiker. Das Verhältnis war zuletzt wegen unterschiedlicher Vorstellungen im Iran-Krieg angespannt.
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3: Kurz nach sechs ist es Guten Morgen, der Berliner Rundfunk 91.4. Zu so früher Stunde ist es ja oft noch entspannt auf den Straßen und jetzt in den Ferien ist es das erst recht. Mehr von Max Kachur im Verkehrsstudio.
7: Guten Morgen, es beschränkt sich tatsächlich auf eine Meldung noch. Auf die B102, Tollenbrietzen-Luckau, zwischen Chemnitz und Falkenberg läuft in beiden Richtungen eine Unfallaufnahme. Geblitzt wird in Charlottenburg auf der Bismarckstraße und in Frankfurt-Oder auf der Rosa-Luxemburg-Straße. Danke für Ihre Straßenblitzer unter Berlin 201 91 390. Gute Fahrt.
3: Frisch ist es heute früh. Wir haben aktuell Werte um 12 Grad. Im Lauf des Tages verdoppeln sich die Temperaturen noch. Es geht rauf auf 24 Grad. Wir bekommen viel Sonne ab, mitunter im Mix auch mal mit dichteren Wolken. Es bleibt aber trocken und es ist auch nicht mehr so windig wie zuletzt. Morgen am Mittwoch dann schönstes Hochdruckwetter. Es wird meist sonnig sein bei Höchsttemperaturen um 31 Grad.
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3: Einen schönen Dienstagmorgen wünschen wir Ihnen mittendrin in der Ferien- und Urlaubszeit. Wenn Sie schon wieder zurück sind oder noch nicht weg, sind wir sehr gerne an Ihrer Seite. Und natürlich auch, wenn Sie uns per App einfach irgendwo in die Ferne mitgenommen haben. Bei uns geht's gleich ums Reisen mit dem Flugzeug. Beliebtester Platz bei vielen am Fenster. Angeblich soll dieser Platz aber auch besonders gefährlich sein. Warum und was dran ist, hören Sie um 6.10 Uhr in unserem Fake- oder Fakt-Check. Stimmt's oder hat es recht?
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0: beste Platz im Ferienflieger, angeblich kreuzgefährlich. Wer am Fenster sitzt, bekommt besonders viel kosmische Strahlung ab. So zumindest kann man es in diversen Social-Media-Postings finden. Was dran ist, checken wir jetzt hier für Sie bei Simone Panteleit und Team.
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0: Immer dienstags schnappen wir uns eine Behauptung aus dem Internet und klopfen ab, ist sie wahr oder unwahr? Und da geht es eben um die Strahlung, die man beim Flug abbekommt. Und die soll am Fenster besonders hoch sein. Ferenc Reinke aus der Redaktion. Wahr oder unwahr?
2: Also wahr ist, dass man bei einem Langstreckenflug etwa so viel Strahlung abkriegt wie bei einem oder zweimal Röntgen. Die Atmosphäre ist dünner. In über 10.000 Metern Höhe ist man weniger geschützt als am Boden. Mhm. Aber diese Dosis ist unbedenklich, denn jährlich nimmt man durch die ganz natürliche Hintergrundstrahlung auf der Erde, auch am Boden, die 100-fache Dosis als bei so einem Flug auf und auch das ist völlig ungefährlich. Mhm. Jetzt zur kosmischen Strahlung. Das sind Teilchen wie Neutronen und Protonen und denen ist ziemlich egal, ob sie durch ein Fenster schießen oder durch Metall. Sprich, egal ob man am Fenster sitzt, in der Mitte, am Gang, die Strahlung ist überall dieselbe im Flugzeug. Mhm. Es gibt also in dieser Hinsicht keine sicheren oder unsicheren Plätze. Die Behauptung, die klickt gut, hält aber der Wissenschaft nicht stand. Wer Gelegenheitsflieger ist, der kann das getrost ignorieren.
0: Also ein Mythos, das mit der besonders hohen Strahlung im Flugzeug am Fenster. Und wenn Ihnen das bei Social Media begegnet, wissen Sie, einfach weiter scrollen. 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
8: Guten Morgen um 6:30. Jetzt alles, was wichtig ist aus Berlin, Brandenburg, Deutschland und der Welt.
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9: Ich bin Alexandra Eckel. Guten Morgen. Nach dem Anschlag auf den CSD in Berlin fordert Bundesinnenminister Dobrindt schärfere Regeln für Gefährder. Er sagte in der ARD, es müsse bundesweit einheitliche Regelungen geben für eine vorbeugende Haft. Komplett ausschließen könne man solche Anschläge wie beim Berliner CSD dennoch nicht, sagte Dobrindt. Vor der neuen Hitzewelle in Südwesteuropa kämpfen die Einsatzkräfte in Frankreich und Spanien weiter gegen die Waldbrände. Ein Brandherd im Südwesten Frankreichs sei eingedämmt worden, heißt es von der Regierung. Bei Bordeaux ist die Lage aber noch nicht unter Kontrolle. Auch in Portugal brachen gestern mehrere Brände aus. US-Präsident Trump empfängt heute den ukrainischen Präsidenten Selenskyj im Weißen Haus. Sie sprechen über die aktuelle Lage im russischen Angriffskrieg gegen die Ukraine. Auch der israelische Regierungschef Netanyahu kommt nach Washington, um sich mit Trump zu treffen.
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10: Mit Ralf Gulke. Der Bezirk Mitte eröffnet heute Nachmittag den Spielplatz südlich der Mollstraße mit einem Sommerfest. Die Bauarbeiten zur Erneuerung sind abgeschlossen. Der Bolzplatz hat einen neuen Kunststoffbelag. Außerdem gibt es neue Calisthenics-Geräte und eine Tischtennisplatte.
8: Der Berliner Rundfunk 91.4 um kurz nach 6:30. Der diensttägliche Berufsverkehr lässt sich entspannt an, dank der Ferien. Es geht rüber zu Max Kachur ins Verkehrsstudio.
11: Ja, Staus haben wir noch nicht. Wir haben nur eine Meldung von der B102, Treuenbrietzen-Luckau. Zwischen Chemnitz und Falkenberg läuft in beiden Richtungen eine Unfallaufnahme. Blitzer stehen heute früh in Tegel auf der Holzhauser Straße, in Charlottenburg auf der Bismarckstraße und in Michendorf auf der Potsdamer Straße. Danke für Ihre Staus und Blitzer unter Berlin 201 91 390. Und kommen Sie gut an.
8: Viel freundlicher als der Tag gestern wird der heutige Dienstag. Es geht schon mal damit los, dass der böige Wind nachgelassen hat. Dann wird es trocken bleiben und wir bekommen im Tagesverlauf ordentlich Sonne ab. Im Mix mit Wolken 7 bis 8 Stunden lang soll sie scheiden. Die Temperaturen steigen dabei von jetzt 11-12 Grad auf maximal 24 Grad an. Morgen am Mittwoch eine ganze Ecke wärmer. Es geht rauf auf 31 Grad. Dazu gibt es meist sonniges, trockenes Hochdruckwetter.
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8: Und wir sprechen gleich über das Comeback des Jahres. In diesem Jahr gibt es in Deutschland so viele Störche wie noch nie. Selbst vor 100 Jahren gab es nicht so viele brütende Weißstorchenpaare wie aktuell, sagt der NABU. Und wir reden drüber mit Berlins Wildtierexperten Dirk Ehlert. Warum es einen Unterschied zwischen Ost- und Weststörchen gibt und warum der ganz große Storchenboom bei uns in Berlin und Brandenburg erst noch kommen wird, das hören Sie um 6.40 Uhr nach Harry Styles und nach Holly Johnson.
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0: Rat mir doch einer einen Storch. Sorry, aber es musste sein, meine Kollegin Annika hat 5 € ausgelobt, wenn ich mich traue, das im Radio zu sagen, weil sie nicht geglaubt hat, dass ich es tue, aber bitteschön. Tatsächlich geht es jetzt bei uns um den Storch, der ist zurück im großen Stil und das ist eine richtig gute Nachricht hier beim Berliner Rundfunk 91.4. Der Weißstorch war in den 80er Jahren in vielen Regionen Deutschlands nämlich komplett verschwunden. In diesem Jahr gibt's laut dem NABU in Deutschland aber so viele Störche wie überhaupt noch nie. Warum man dabei zwischen Ost- und Weststörchen unterscheidet, unser Berlin-Reporter Henry Parzefall findet's heraus. Mit Hilfe eines Mannes, der sich mit den Tieren in unserer Region auskennt wie kein zweiter.
1: Und bei mir ist Dirk Ehlert, Wildtierexperte vom Berliner Senat. Herr Ehlert, der NABU geht von rund 15.000 Brutpaaren aus in Deutschland. Ich habe nachgeschaut, in 10 Jahren hat sich der Bestand fast verdoppelt. In Berlin hat man davon ja immer nicht viel mitbekommen. Da waren es immer so an die 2 bis 3 Brutpaare, ich erinnere mich. Und habe die auch schon besucht, auf dem Naturhof Malchow zum Beispiel. Da kann man auch mit Kamera ins Nest gucken und so weiter. Jetzt sieht man die sogar mitten in Marzahn zwischen der Straßenbahn. Heißt, man muss die jetzt nicht mehr suchen, sondern die kommen zu uns.
2: Naja, sie sind in der Nähe von Marzahn und brüten da. Es bleiben aber in Berlin wenige Störche. Im ganzen Osten Deutschlands, die großen Mengen, die wir haben, 3/4 des Gesamtbestandes in Deutschland, leben westlich der Elbe.
1: Woran liegt's, dass es jetzt gerade dieses Jahr so viele gibt? Bumsen die wie die Weltmeister oder liegt es irgendwie an der Nahrungssuche? Mal Tipp.
2: Sie paaren sich ohnehin sehr oft, das haben sie schon immer getan, aber es liegt vor allem an 2 Gründen. Interessant ist, dass eben vor 100 Jahren 3/4 aller Störche im Osten Deutschlands vorkamen. Das liegt zum einen daran, dass die Zugrouten sich verändert haben, denn die meisten Störche im Osten Deutschlands ziehen über den Bosporus. Das ist ein deutlich längerer Weg nach Afrika. Und es gibt dann den westziehenden Populationsteil, der eben über Gibraltar zog und aber inzwischen gar nicht mehr dahin zieht, sondern eben sogar in Europa, in Spanien bleibt. Und weil der Weg so kurz ist und weil die Nahrung im Winter in Spanien besser ist als in Afrika, kommen die schneller zurück, sodass wir tatsächlich 3/4 aller Störche inzwischen im Westdeutschland haben, bis zur Elbe und östlich der Elbe leben nicht mehr so viele Störche wie vor 100 Jahren.
1: Also wir in Berlin haben erstmal gar nichts davon, dass es dieses Jahr so viele Störche gibt. Es gibt auch einen Lichtblick im Osten Deutschlands, sagt Dirk Ehlert. Die Störche, die über den Bosporus bei uns unterkommen, die Ostroute nehmen quasi, werden langsam von den Weststörchen verdrängt. Eben denen, die in Spanien überwintern. Und es kann gut sein, dass wir dann auch in 20 Jahren hier deutlich mehr Störche haben.
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11: Ich bin Alexandra Eckel. Guten Morgen. Innenminister Dobrindt will das Strafrecht für Gefährder verschärfen. Er sagte in der ARD, es müsse bundesweit einheitliche Regeln für eine vorbeugende Haft geben. Außerdem dürften Gefährder nicht mehr nach Jugendstrafrecht verurteilt werden.
12: Zu Recht stellen sich eine ganze Menge von Fragen. Warum kommt jemand, der als Gefährder eingestuft ist und dem Gericht, ja diese Einstufungen auch bekannt sind, dann zu einer Strafe, die mit Bewährung ausgesetzt ist? Ich glaube, es wäre sinnvoll gewesen, ihn in Haft zu nehmen.
11: Der 21-jährige mutmaßliche Attentäter vom Berliner CSD war nach Jugendstrafrecht verurteilt worden und auf Bewährung frei. Das BKA sagt, derzeit werden mehr als 400 Menschen in Deutschland als islamistische Gefährder eingestuft. Als Gefährder gelten Menschen, denen die Sicherheitsbehörden schwere politisch motivierte Gewalttaten bis hin zu Anschlägen zutrauen. Frankreichs Präsident Macron hat das Krisenzentrum in Bordeaux besucht und die Menschen im Kampf gegen die Waldbrände zum Zusammenhalt aufgerufen. Macron sprach von den verheerendsten Waldbränden seit dem Zweiten Weltkrieg. Die kommenden Wochen würden hart. Allerdings sei ein Brandherd im Südwesten Frankreichs eingedämmt worden. In Spanien breiten sich die Feuer nicht mehr ganz so schnell aus wie in den vergangenen Tagen. Allerdings wird befürchtet, dass durch die nahende neue Hitzewelle die Brände wieder angefacht werden. Auch in Portugal sind gestern mehrere Waldbrände ausgebrochen. Bundeskanzler Merz reist heute nach Irland. Er trifft sich in Dublin mit dem irischen Premierminister Martin, um über europäische Themen zu sprechen. Unter anderem geht es darum, wie die künftigen EU-Finanzen aussehen sollen. Irland hat seit Anfang des Monats die EU-Ratspräsidentschaft und damit den Vorsitz in der Runde der 27 Mitgliedsländer. Ab heute kann über das Jugendwort 2026 abgestimmt werden. Der Langenscheid Verlag hat die Top 10 veröffentlicht. Mit dabei sind zum Beispiel Crash Out, Digger, Macker, Peak, Schere und der große Favorit 6-7. Außerdem
13: du bist gut genug.
11: Nicht zugelassen von der Jury wurde der Begriff Mehrzweckeier, weil das Wort keine Redewendung, sondern eine persönliche Beleidigung sei. Die Abstimmung läuft jetzt etwa 3 Wochen lang.
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14: Mit Ralf Gulke. Das Caritas Arztmobil und die mobile Ambulanz stellen am Vormittag in Moabit ihre Arbeit vor. Die Mitarbeiterinnen und Mitarbeiter versorgen obdachlose Menschen, die sich beispielsweise nicht trauen, in einer Arztpraxis zu gehen und bieten verlässliche Hilfestrukturen für alle, die auf der Straße leben.
9: Kurz nach 7, guten Morgen, der Berliner Rundfunk 91.4. Ach, wäre es doch nur immer so entspannt auf den Straßen in Berlin und Brandenburg. Sie kommen fast überall gut durch, sagt Max Kachur im Verkehrsstudio.
0: Ja, es sind nur ein paar Stellen, wo es Probleme gibt, zum Beispiel gerade auf der A13 Richtung Dresden. Da liegen Gegenstände auf der Fahrbahn zwischen Baruth und Starkow. Auf der B102 Treuenbrietzen-Luckau läuft eine Unfallaufnahme in beiden Richtungen zwischen Chemnitz und Falkenberg. Und auf der B167 Löwenberg Richtung Lebus, da sind Katzen auf der Fahrbahn. Vorsichtig fahren hier bitte zwischen Friedersdorf und Libbenichen. Blitzer stehen in Westend auf der Hallenseestraße, in Tegel auf der Holzhauser Straße und in Potsdam auf der Leipziger Straße. Danke für Ihre Staus und Blitzer unter Berlin 201 91 390. Gute Fahrt!
9: Na also, es geht doch. Der Himmel über Berlin und Brandenburg kann auch sehr sonnig, zeigt er heute mal wieder. Im Tagesverlauf können zwar auch mal ein paar dichtere Wolken dabei sein, es bleibt aber trocken bei 24 Grad maximal. 11, 12 Grad haben wir aktuell. Morgen am Mittwoch Sonnenschein im Mix mit Wolken, trocken bei 31 Grad.
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9: Und bei uns hören Sie gleich eine Band, die ihren Namen einem Traum verdankt. Frontmann Björn Dixgaard ist nach einer verkaterten Nacht aufgewacht und da ist ihm eingefallen, dass ihm im Traum jemand Mando Jao zugerufen hat. Wurde für gut befunden, zum Bandnamen erkoren und später nochmal minimal geändert in Mando Diao, weil man der Meinung war, dass sich der Name so im Englischen leichter aussprechen lässt. Wir hören die Jungs aus Schweden gleich mit Dance with Somebody nach Mike Oldfield und Maggie Reilly. Das ist Moonlight Shadow.
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1: Der Berliner Rundfunk 91.4 ist hier am Dienstagmorgen mit Simone Panteleit und Team. Die politischen Diskussionen laufen längst nach dem Anschlag auf den CSD am Wochenende hier bei uns in Berlin. Derweil ermittelt die Polizei weiter und weiterhin sind Trauer und Anteilnahme groß. Deutlich zu sehen ist das auch am Tatort im Tiergarten. Immer noch kommen Menschen dort vorbei, um zu trauern. Unsere Kiez-Reporterin Lisa Wennemer war dort und hat mit denen gesprochen, die sich um die Trauernden kümmern.
2: Ja, sowohl die Berliner Polizei als auch die Berliner Krisenintervention ist hier mit Seelsorgern und Seelsorgerinnen vor Ort. An allen Gedenkorten, es gibt ja hier mehrere Stellen, wo Blumen abgelegt werden, Kerzen aufgestellt werden, Regenbogenfahnen abgelegt werden. Und es kommen so viele Menschen, wirklich, das reißt nicht ab. Viele liegen sich hier einfach in den Armen, viele weinen auch. Insgesamt ist es aber sehr still. Dabei kann Reden natürlich auch gut tun und deswegen sind eben die Seelsorger und Seelsorgerinnen hier vor Ort. Zum Beispiel Ute Bolze vom Kriseninterventionsteam. Kommen denn viele Leute wirklich aktiv auf Sie zu?
3: Ja, das Angebot der Notfallseelsorge wird genutzt. Wir haben mit den drei Kolleginnen und Kollegen, die wir hier sind, schon mehrere Gespräche geführt von Menschen, die auch nochmal zurückkommen, weil sie am Samstagabend dabei waren, bis hin zu Personen, die einfach eine bestimmte Angst und Sorge umtreibt. Und das sind dann entlastende Gespräche, die wir hier führen können.
2: Und was ist da Ihr Eindruck jetzt mit so ein bisschen zeitlichem Abstand zum Wochenende?
3: Die Menschen sind geschockt und die Menschen sind sehr traurig. Und das macht einen ja auch ein Stück weit hilflos. Und dann ist es immer gut, ein Stück in Gemeinschaft zu sein und sich getragen zu wissen.
2: Ja, insgesamt 4 Seelsorger und Seelsorgerinnen vom Kriseninterventionsteam sind hier unterwegs. Die erkennen Sie an den lilanen Westen heute noch bis 19 Uhr. Und die Polizei hat auch noch mal zusätzlich Seelsorger hier im Einsatz. Und je nachdem, wie da der Bedarf ist, und meinen Eindruck nach ist der relativ groß, sind sie auch morgen und vielleicht auch noch in den nächsten Tagen hier unterwegs.
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11: Ich bin Alexandra Eckel. Guten Morgen. Nach dem Anschlag auf den CSD in Berlin fordert Bundesinnenminister Dobrindt schärfere Regeln für Gefährder. Er sagte in der ARD, es müsse bundesweit einheitliche Regelungen geben für eine vorbeugende Haft. Komplett ausschließen könne man solche Anschläge wie beim Berliner CSD dennoch nicht, sagte Dobrindt. Vor der neuen Hitzewelle in Südwesteuropa kämpfen die Einsatzkräfte in Frankreich und Spanien weiter gegen die Waldbrände. Ein Brandherd im Südwesten Frankreichs sei eingedämmt worden, heißt es von der Regierung. Bei Bordeaux ist die Lage aber noch nicht unter Kontrolle. Auch in Portugal brachen gestern mehrere Brände aus. US-Präsident Trump empfängt heute den ukrainischen Präsidenten Selenskyj im Weißen Haus. Sie sprechen über die aktuelle Lage im russischen Angriffskrieg gegen die Ukraine. Auch der israelische Regierungschef Netanyahu kommt nach Washington, um sich mit Trump zu treffen.
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12: Mit Ralf Gulke. Der Bezirk Mitte eröffnet heute Nachmittag den Spielplatz südlich der Mollstraße mit einem Sommerfest. Die Bauarbeiten zur Erneuerung sind abgeschlossen. Der Bolzplatz hat einen neuen Kunststoffbelag. Außerdem gibt es neue Calisthenics-Geräte und eine Tischtennisplatte.
9: Es ist kurz nach 7:30 am Dienstag. Schönen guten Morgen, der Berliner Rundfunk 91.4. Gut schaut's aus auf den Straßen, sagt Max Kachur. Es geht rüber ins Verkehrsstudio.
13: Absolut. Schönen guten Morgen. Wir haben nur zwei Gefahrenmeldungen von den Straßen. Einmal von der A13 Richtung Dresden. Zwischen Baruth und Starkow liegen Gegenstände. Und dann läuft eine Unfallaufnahme auf der B102 Treuenbrietzen-Luckau zwischen Chemnitz und Falkenberg in beiden Richtungen. Blitzer stehen Mahlsdorf, Neuenhagener Straße, in Charlottenburg auf der Bismarckstraße und in Berkenbrück auf der Lindenstraße. Danke für Ihre Staus und Blitzer unter Berlin 201-91-390. Gute Fahrt!
9: Eine neue Hitzewelle steht bevor mit Höchsttemperaturen um 40 Grad und mehr im Süden und Südwesten. Hier bei uns in Berlin und Brandenburg soll es zum Glück nicht ganz so übel werden. Bei uns geht's morgen und am Freitag vermutlich rauf auf Werte oben 30, 31 Grad. Der heißeste Tag der Woche wird voraussichtlich der Donnerstag sein mit 36 Grad. Heute starten wir bei frischen 12 bis 14 Grad in den Tag. Daraus werden später noch 24 Grad und es gibt viel Sonne. Später können dann auch Wolken mit dabei sein. Es bleibt aber trocken. Auch der böige Wind ist weg.
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9: Wir sind sehr gerne bei Ihnen an diesem Dienstag. Hallo und herzlich willkommen hier bei uns. Es gibt ein neues Schwimmbad hier bei uns in Berlin. Ist eine temporäre Angelegenheit, aber immerhin. Unser Berlin-Reporter Henry Parzival guckt gleich, ob schon alles steht, um 7:50 Uhr. Berlin.

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0: Warum werden Mücken eigentlich nicht von herabfallenden Regentropfen erschlagen? Ja, schade eigentlich, oder? Das liegt an der Druckwelle, die jeder einzelne Regentropfen bei seinem bis zu 30 Stundenkilometer schnellen Fall vom Himmel vor sich herschiebt. Die Druckwelle drückt die nur wenige Milligramm schwere Mücke einfach beiseite, was ihr ganz klar das Leben rettet. Für die Mücke deutlich gefährlicher ist deshalb feiner Nieselregen. Die Tropfen sind zwar kleiner, aber dadurch ist auch die Druckwelle geringer und die empfindlichen Flügel können eher getroffen werden.
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0: Die Region. Übermorgen sollen es 36 Grad werden in Berlin. Und ab Ende nächster Woche gibt es zumindest zeitweise eine neue Möglichkeit, sich abzukühlen hier bei uns in der Stadt. Im Pop-Up-Schwimmbad haben wir schon drüber gesprochen hier beim Berliner Rundfunk 91.4. Die Volksbühne lässt ja ein temporäres Schwimmbecken vor ihrem Haupteingang aufbauen und das nimmt erste Formen an. Wie weit man da ist, hören Sie jetzt von unserem Berlin-Reporter Henry Parzefall. Er ist am Rosa-Luxemburg-Platz.
1: Hey, die Pommesbude fehlt noch. Die kommt auf jeden Fall noch. Das ist mit hier eins der wichtigsten Bestandteile, würde ich sagen. Ansonsten ist ein Riesenschritt schon geschafft. Es ist jetzt Wasser im Becken. Man kann sich das vorstellen, nicht wie so ein klassisches Schwimmbecken, wo die Wände so im 90-Grad-Winkel rundherum gehen, sondern das sind so 45-Grad-Winkelwände. Also man könnte sich hier rein theoretisch so in den Beckenrand reinlegen. Wasser ist drin. Es ist auch so eine blaue Plane gespannt drumherum. 25 Meter. Also man kann hier schon auch mal eine Bahn anziehen oder zwei. Was hält man von der Idee in der Nachbarschaft? Ich habe hier gerade mit Manuela gesprochen, die mit ihrem Hund unterwegs ist.
2: Yeah.
1: English? I just wanted to ask what you're thinking about the swimming pool.
2: Yeah, I really like the idea. Like, it's not often that we have nice things just for the sake of it. It's gonna be a nice addition to the neighborhood.
1: Are you going to visit?
2: Definitely. If I get the tickets, yes.
1: Wir sind in Mitte, da sind wir natürlich international. Sie hat gesagt, sie kommt auf jeden Fall mal her. Sie freut sich, es ist einfach schön, sowas in der Nachbarschaft zu haben. Und es ist komplett kostenlos, hier dann schwimmen zu gehen. Jetzt zur wichtigsten Frage, wie kommt man ins Wasser? Dienstag bis Samstag ist mittags bis abends offen. Montag, Sonntag, Feiertag bleibt das Bad zu. Zum ersten Mal offen ist ab nächste Woche Freitag. Und dann kann man jeweils 3 Tage vorher ein Zeitfenster buchen. Bedeutet, ab Dienstag gibt es die ersten Zeitfenster online. 2 Stunden hat man dann Zeit zum Baden. Die Bestätigung bekommen Sie per Mail. Super Aktion und ey, das ist schon mal eine Kulisse hier, vor der Volksbühne baden zu gehen.
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4: Ich bin Alexandra Eckel. Guten Morgen. Nach dem Anschlag auf den CSD in Berlin fordert Bundesinnenminister Dobrindt schärfere Regeln für Gefährder. Er sagte in der ARD, es müsse bundesweit einheitliche Regelungen geben für eine vorbeugende Haft.
5: Überwachungen haben ja auch entsprechend stattgefunden. In Berlin wurden technische Überwachungen vorgenommen. Die haben nicht ausgereicht, um jetzt diesen Terroranschlag zu verhindern. Wir brauchen Regeln, die dafür sorgen, dass Gefährder nicht mit Jugendstrafrecht behandelt werden und schon gleich gar nicht auf Bewährung in Freiheit kommen.
4: Komplett ausschließen könne man solche Anschläge wie beim Berliner CSD aber nicht, sagte Dobrindt. Der mutmaßliche CSD-Attentäter war nach Jugendstrafrecht verurteilt worden und auf Bewährung frei, wurde aber laut Medienberichten bis Mai überwacht, weil er als Hochrisikoperson galt. Vor der neuen Hitzewelle in Südwesteuropa kämpfen die Einsatzkräfte in Frankreich und Spanien weiter gegen die Waldbrände. Ein Brandherd im Südwesten Frankreichs sei eingedämmt worden, heißt es von der Regierung. Bei Bordeaux ist die Lage aber noch nicht unter Kontrolle. Auch in Portugal brachen gestern mehrere Waldbrände aus. Der von den Feuern erzeugte Sturm facht die Brände immer wieder an. Außerdem werden ab heute in der Region wieder bis zu 40 Grad erwartet. Bundeskanzler Merz reist heute nach Irland. Er trifft sich in Dublin mit dem irischen Premierminister Martin, um über europäische Themen zu sprechen. Unter anderem geht es darum, wie die künftigen EU-Finanzen aussehen sollen. Irland hat seit Anfang des Monats die EU-Ratspräsidentschaft und damit den Vorsitz in der Runde der 27 Mitgliedsländer. US-Präsident Trump empfängt heute den ukrainischen Präsidenten Selenskyj im Weißen Haus. Sie sprechen über die aktuelle Lage im russischen Angriffskrieg gegen die Ukraine. Auch der israelische Regierungschef Netanyahu kommt nach Washington, um Trump zu treffen. Es wäre das 7. Treffen der beiden Politiker. Das Verhältnis war zuletzt wegen unterschiedlicher Vorstellungen im Iran-Krieg angespannt.
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6: Mit Ralf Gulke. Das Caritas Arztmobil und die mobile Ambulanz stellen am Vormittag in Moabit ihre Arbeit vor. Die Mitarbeiterinnen und Mitarbeiter versorgen obdachlose Menschen, die sich beispielsweise nicht trauen, in einer Arztpraxis zu gehen, und bieten verlässliche Hilfestrukturen für alle, die auf der Straße leben.
1: Wir haben es kurz nach 8. Hier ist Ihr Berliner Rundfunk 91.4 und das Update von den Straßen fällt auch heute kurz aus. Mehr von Max Kachur im Verkehrsstudio.
7: Ja, sehr kurz. Mal gucken, ob ich es wieder unter 30 Sekunden schaffe. Bestimmt. Auf der A13 Richtung Dresden liegen Reifenteile zwischen Rago und Mittenwalde auf der linken und mittleren Spur. Und auf der B102 Treuenbrietzen-Luckau läuft eine Unfallaufnahme zwischen Chemnitz und Falkenberg. Und geblitzt wird in Mahlsdorf auf der Neuen Hagener Straße und in Teltow auf der Isarstraße. Danke für Ihre Staus und Blitzer unter Berlin 201 91 390. Gute Fahrt.
1: Angenehm frisch heute früh. Wir haben aktuell Werte um 14 Grad und vor allem ist es super schön sonnig. Im Laufe des Tages geht es rauf auf 24 Grad. Wir bekommen weiterhin viel Sonne ab, mitunter auch im Mix mit mal dichteren Wolken. Es bleibt aber trocken und es ist auch nicht mehr so windig wie zuletzt. Morgen am Mittwoch dann schönstes Hochdruckwetter. Es wird meist sonnig sein bei Höchsttemperaturen um 31 Grad.
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1: Wir hoffen, Sie kommen gut in den neuen Tag, vielleicht ja auch mit einer langen To-Do-Liste, was vor dem Urlaub noch alles erledigt werden muss. Bei uns geht's gleich ums Reisen, ums Verreisen mit dem Flugzeug. Beliebtester Platz ist bei vielen ja der am Fenster. Angeblich soll dieser Platz aber auch besonders gefährlich sein. Warum und was dran ist, hören Sie um 8.10 Uhr in unserem Fake- oder Fakt-Check. Stimmt's oder hat es recht?
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0: beste Platz im Ferienflieger, angeblich kreuzgefährlich. Wer am Fenster sitzt, bekommt besonders viel kosmische Strahlung ab. So zumindest kann man es in diversen Social-Media-Postings finden. Was dran ist, checken wir jetzt hier für Sie bei Simone Panteleit und Team.
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0: Immer dienstags schnappen wir uns eine Behauptung aus dem Internet und klopfen ab, ist sie wahr oder unwahr? Und da geht es eben um die Strahlung, die man beim Flug abbekommt. Und die soll am Fenster besonders hoch sein. Ferenc Reinke aus der Redaktion. Wahr oder unwahr?
2: Also, wahr ist, dass man bei einem Langstreckenflug etwa so viel Strahlung abkriegt wie bei einem oder zweimal Röntgen. Die Atmosphäre ist dünner. In über 10.000 Metern Höhe ist man weniger geschützt als am Boden. Mhm. Aber diese Dosis ist unbedenklich, denn jährlich nimmt man durch die ganz natürliche Hintergrundstrahlung auf der Erde, auch am Boden, die 100-fache Dosis als bei so einem Flug auf und auch das ist völlig ungefährlich. Mhm. Jetzt zur kosmischen Strahlung. Das sind Teilchen wie Neutronen und Protonen und denen ist ziemlich egal, ob sie durch ein Fenster schießen oder durch Metall. Sprich, egal ob man am Fenster sitzt, in der Mitte, am Gang, die Strahlung ist überall dieselbe im Flugzeug. Mhm. Es gibt also in dieser Hinsicht keine sicheren oder unsicheren Plätze. Die Behauptung, die klingt gut, hält aber der Wissenschaft nicht stand. Wer Gelegenheitsflieger ist, der kann das getrost ignorieren.
0: Also ein Mythos, das mit der besonders hohen Strahlung im Flugzeug am Fenster. Und wenn Ihnen das bei Social Media begegnet, wissen Sie, einfach weiter scrollen. 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
10: Ich bin Alexandra Eckel. Guten Morgen. Innenminister Dobrindt will das Strafrecht für Gefährder verschärfen. Er sagte in der ARD, es müsse bundesweit einheitliche Regeln für eine vorbeugende Haft geben. Außerdem dürften Gefährder nicht mehr nach Jugendstrafrecht verurteilt werden. Der 21-jährige mutmaßliche Attentäter vom Berliner CSD war nach Jugendstrafrecht verurteilt worden und auf Bewährung auf freiem Fuß. Das BKA sagt, derzeit werden mehr als 400 Menschen in Deutschland als islamistische Gefährder eingestuft. Frankreichs Präsident Macron hat die Menschen im Kampf gegen die Waldbrände zum Zusammenhalt aufgerufen. Im Südwesten Frankreichs sei ein Feuer eingedämmt worden, heißt es. In Spanien breiten sich die Brände nicht mehr ganz so schnell aus. Gleichzeitig wurden auch aus Portugal mehrere Waldbrände gemeldet. US-Präsident Trump ist nach mehreren Tagen ohne Angriffe zwischen dem Iran und den USA zuversichtlich für mögliche neue Verhandlungen. Er sagte, es gebe eine gute Chance für eine Einigung mit dem Iran. Der Iran dementiert aber, dass direkte Gespräche geplant sind.
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11: Mit Ralf Gulke. Der Bezirk Mitte eröffnet heute Nachmittag den Spielplatz südlich der Mollstraße mit einem Sommerfest. Die Bauarbeiten zur Erneuerung sind abgeschlossen. Der Bolzplatz hat einen neuen Kunststoffbelag. Außerdem gibt es neue Calisthenics-Geräte und eine Tischtennisplatte.
9: Kurz nach 8:30 hier ist Ihr Berliner Rundfunk 91.4. Und guck an, da ist er wieder. Ah. Kein Tag ohne Stau auf dem Stadtring A100. Mehr von Max Kachur im Verkehrsstudio.
12: Ja, es ist da wieder voller geworden in beiden Richtungen. Zwischen Innsbrucker Platz und Albuinstraße dauert ca. 10 Minuten länger hier in der Baustelle. Auf der A13 Richtung Berlin ist ein Fahrzeug liegen geblieben auf der rechten Spur zwischen Bronco und Karlau. Die A19 Richtung Rostock zwischen Dreieck Wittstock-Dosse und Wittstock liegen Metallteile auf der Fahrbahn. Und eine Unfallaufnahme läuft weiterhin auf der B102 Treuenbrietzen-Luckau zwischen Chemnitz und Falkenberg. Blitzer stehen Malsdorf, Neuenhagener Straße, in Moabit auf der Lehrter Straße und auf der A13 in Höhe Großräschen. Danke für Ihre Staus und Blitzer unter Berlin 201 91 300. Kommen Sie gut an.
9: Was für ein schöner Tag. Es geht schon mal damit los, dass der böige Wind nachgelassen hat. Es wird trocken bleiben und wir bekommen ordentlich Sonne ab heute im Tagesverlauf, auch im Mix mit Wolken. Die Temperaturen steigen dabei von jetzt 14 auf maximal 24 Grad an. Morgen am Mittwoch eine ganze Ecke wärmer. Es geht rauf auf 31 Grad. Dazu gibt es meist sonniges, trockenes Hochdruckwetter.
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9: Ja, und wenn wir jetzt abergläubisch wären, dann müssten wir mit einem absoluten Babyboom in Deutschland rechnen. Aber auch nur, wenn wir davon ausgehen, dass der Storch die Babys bringt. Es gibt aktuell einen absoluten Storchenrekord in Deutschland. So viele brütende Störche wie im Moment wurden überhaupt noch nie gezählt. Super schöne Nachricht, warum es so ist und warum die Störche aktuell eine andere Route fliegen als sonst. Das hören Sie gleich um 8:40 Uhr nach Roxette und nach Phil Collins.

0: der Weißstorch bald in Ihrem Portemonnaie? Guten Morgen am Dienstag, hier ist der Berliner Rundfunk 91.4 mit Simone Panteleit und Team. Ja, aktuell läuft eine Abstimmung der Europäischen Zentralbank für die nächste Euro-Banknotenserie, also wie die aussehen sollen, diese Banknoten. Bis Ende des Jahres können wir alle abstimmen, welche Entwürfe uns am besten gefallen. Eher die mit großen Persönlichkeiten drauf, wie zum Beispiel Ludwig van Beethoven, oder mit europäischen Vogelarten. Dann wäre bald der Weißstorch auf dem 50-Euro-Schein. Ob's kommt oder nicht, steht noch aus. Was aber jetzt schon da ist, sind die Störche. So viele wie nie zuvor. 15.000 brütende Storchenpaare hat der NABU bisher deutschlandweit gezählt. Absoluter Rekord. Und dazu wollte unser Berlin-Reporter Henry Parzefall mehr wissen.
1: Und bei mir ist Dirk Ehlert, Wildtierexperte vom Berliner Senat. Herr Ehlert, woran liegt's, dass es jetzt gerade dieses Jahr so viele gibt? Bumsen die wie die Weltmeister oder liegt es irgendwie an der Nahrungssuche? Mal Tipp.
2: Sie paaren sich ohnehin sehr oft, das haben sie schon immer getan, aber es liegt vor allem an zwei Gründen. Interessant ist, dass eben vor 100 Jahren drei Viertel aller Störche im Osten Deutschlands vorkamen. Das liegt zum einen daran, dass die Zugrouten sich verändert haben, denn die meisten Störche im Osten Deutschlands ziehen über den Bosporus. Das ist ein deutlich längerer Weg nach Afrika. Und es gibt dann den westziehenden Populationsteil, der eben über Gibraltar zog und aber inzwischen gar nicht mehr dahin zieht, sondern eben sogar in Europa, in Spanien bleibt. Und weil der Weg so kurz ist und weil die Nahrung im Winter in Spanien besser ist als in Afrika, kommen die schneller zurück, sodass wir tatsächlich drei Viertel aller Störche inzwischen im Westdeutschland haben, bis zur Elbe, und östlich der Elbe leben nicht mehr so viele Störche wie vor 100 Jahren.
1: Also wir in Berlin haben erstmal gar nichts davon, dass es dieses Jahr so viele Störche gibt. Es gibt auch einen Lichtblick im Osten Deutschlands, sagt Dirk Ehlert. Die Störche, die über den Bosporus bei uns unterkommen, die Ostroute nehmen quasi, werden langsam von den Weststörchen verdrängt. Eben denen, die in Spanien überwintern. Und es kann gut sein, dass wir dann auch in 20 Jahren hier deutlich mehr Störche haben.
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0: Der Berliner Rundfunk 91.4 ist hier am Dienstag mit Simone Panteleit und Team. Hi. Wie viele Jugendliche wirklich die Wörter benutzen, aus denen dann jedes Jahr das Jugendwort des Jahres gewählt wird, ist so ein bisschen fraglich. Also meine vier Kinder sagen oft, wer redet denn so? Aber die Abstimmung darüber, die ist Kult. Seit Tagesschausprecherin Susanne Daubner die Wörter vorstellt, die zur Abstimmung stehen. Ab heute läuft diese Abstimmung wieder und Susanne Daubner setzt noch einen drauf. Sie singt jetzt auch noch. Dieses Jahr steht nämlich auch ein ganzer Satz zur Wahl, der stammt aus diesem Song der Band Blumengarten.
1: Du bist gut genug, du bist gut genug.
0: Ja, das Ding hat es bei TikTok und Co. inzwischen zum Meme geschafft und eben auch in die Abstimmungsliste fürs diesjährige Jugendwort. Und wenn Susanne Daubner das vorträgt, dann kommt das hier dabei heraus.
2: Du bist gut genug.
0: Ein bisschen schlimm, aber auch sehr lustig. Jede Wette, damit wird Susanne Daubner selbst zum Meme, wäre nicht das erste mit ihr. Auf der Abstimmungsliste fürs Jugendwort stehen übrigens auch unter anderem 6-7, da ist ja meine Jüngste ganz weit vorne, und Digger und Macker. Die würde man, also in meiner Welt, eher als Boomer-Wörter einsortieren, aber wahrscheinlich ist es wie bei den Klamotten, es kommt alles irgendwann wieder. 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
2: Ich bin Alexandra Eckel. Guten Morgen. Innenminister Dobrindt will das Strafrecht für Gefährder verschärfen. Er sagte in der ARD, es müsse bundesweit einheitliche Regeln für eine vorbeugende Haft geben. Außerdem dürften Gefährder nicht mehr nach Jugendstrafrecht verurteilt werden.
3: Zu Recht stellen sich eine ganze Menge von Fragen. Warum kommt jemand, der als Gefährder eingestuft ist und dem Gericht ja diese Einstufungen auch bekannt sind, dann zu einer Strafe, die mit Bewährung ausgesetzt ist? Ich glaube, es wäre sinnvoll gewesen, ihn in Haft zu nehmen.
2: Der 21-jährige mutmaßliche Attentäter vom Berliner CSD war nach Jugendstrafrecht verurteilt worden und auf Bewährung frei. Das BKA sagt, derzeit werden mehr als 400 Menschen in Deutschland als islamistische Gefährder eingestuft. Als Gefährder gelten Menschen, denen die Sicherheitsbehörden schwere politisch motivierte Gewalttaten bis hin zu Anschlägen zutrauen. Vor einer neuen Hitzewelle in Südwesteuropa kämpfen die Einsatzkräfte in Frankreich und Spanien nach wie vor gegen die Waldbrände. Im Südwesten Frankreichs konnte zwar ein Feuer eingedämmt werden, der Großbrand bei Bordeaux ist aber noch nicht unter Kontrolle. Auch in Portugal sind inzwischen mehrere Brände ausgebrochen. Für die nächsten Tage werden in Südwesteuropa Temperaturen um die 40 Grad erwartet. Das erschwert die Löscharbeiten und könnte die Lage noch verschärfen. US-Präsident Trump ist nach mehreren Tagen ohne Angriffe zwischen dem Iran und den USA zuversichtlich für mögliche neue Verhandlungen. Er sagte, es gebe eine gute Chance für eine Einigung mit dem Iran. Der Iran dementiert aber, dass direkte Gespräche geplant seien. Nach 13 Nächten mit neuen US-Luftangriffen auf den Iran hatten beide Regierungen seit Freitag keine neuen Angriffe mehr gemeldet. Gleichzeitig meldet Saudi-Arabien neue Attacken. Es seien mehrere aus dem Irak gestartete Drohnen abgefangen und zerstört worden. Ab heute kann online über das Jugendwort 2026 abgestimmt werden. Der Langenscheid Verlag hat die Top 10 veröffentlicht. Und das sind sie, Susanne Daubner von der Tagesschau.
4: 6-7, Crash Out, Digger. Du bist gut genug. Gute Käse, Macker, Peak, Rage Bait, Schere.
2: Etwa 3 Wochen lang kann abgestimmt werden.
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5: Mit Ralf Gulke. Das Caritas Arztmobil und die mobile Ambulanz stellen am Vormittag in Moabit ihre Arbeit vor. Die Mitarbeiterinnen und Mitarbeiter versorgen obdachlose Menschen, die sich beispielsweise nicht trauen, in einer Arztpraxis zu gehen, und bieten verlässliche Hilfestrukturen für alle, die auf der Straße leben.
0: Dienstagmorgen, kurz nach 9, hier ist Ihr Berliner Rundfunk 91.4. Die Straßen sind ein bisschen voller geworden, aber es ist alles immer noch im Rahmen. Mehr von Max Kachur im Verkehrsstudio.
6: Vor allem auf dem Stadtring 100 Richtung Treptow dauert es länger, 10 Minuten anstehen zwischen Innsbrucker Platz und Albuinstraße in der Baustelle. Stadtring 100 Richtung Wedding, da ist ein Fahrzeug liegen geblieben, in der Ausfahrt Oberlandstraße, Vorsicht. Auf der B101 Trebin Richtung Mariendorf liegen Gegenstände zwischen Trebin Ost und Trebin Nord. Und die B102 Treuenbrietzen-Luckau zwischen Chemnitz und Falkenberg läuft in beiden Richtungen eine Unfallaufnahme. Die Nossenblitzer stehen in Tempelhof auf dem Tempelhofer Damm, in Wartenberg auf der Ernst-Barlach-Straße und in Cottbus am Spreeufer. Danke für Ihre Staus und Blitzer unter Berlin 201 91 390 und eine gute Fahrt.
0: Wir starten mit viel Sonne in den Dienstag. Später können auch mal ein paar dichtere Wolken dabei sein. Es bleibt aber trocken bei 24 Grad maximal. 16 Grad haben wir aktuell. Morgen am Mittwoch auch viel Sonnenschein bei 31 Grad.
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0: Und wir hören gleich eine Frau, die in diesem Jahr noch mehr als 20 Konzerte spielen wird. Und dabei kommt Lily Allen richtig rum. Ihre Tour führt sie von Großbritannien über Schweden und Norwegen in die USA und nach Kanada bis nach Neuseeland und Australien. Und garantiert immer wird sie da ihre größten Hits singen, wie zum Beispiel It's Not Fair. Gibt's in wenigen Augenblicken nach David Bowie und Absolute Beginner.
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0: Dienstagmorgen. Sie hören den Berliner Rundfunk 91.4 mit Simone Panteleit und Team. Auch heute wird es im Tiergarten weiter Trauerbekundungen geben. Menschen werden dorthin gehen, vielleicht haben sie Blumen dabei und Kerzen, um den Opfern des Anschlags auf den CSD vom Wochenende zu gedenken. Dort am Tatort war unsere Kiezreporterin Lisa Wennemeyer und sie hat sich dort mit den Menschen unterhalten, die für die Trauernden da sind, ihnen zuhören und mit ihnen sprechen.
1: Ja, sowohl die Berliner Polizei als auch die Berliner Krisenintervention ist hier mit Seelsorgern und Seelsorgerinnen vor Ort an allen Gedenkorten. Es gibt ja hier mehrere Stellen, wo Blumen abgelegt werden, Kerzen aufgestellt werden, Regenbogenfahnen abgelegt werden. Und es kommen so viele Menschen, wirklich, das reißt nicht ab. Viele liegen sich hier einfach in den Armen, viele weinen auch. Insgesamt ist es aber sehr still. Dabei kann Reden natürlich auch gut tun und deswegen sind eben die Seelsorger und Seelsorgerinnen hier vor Ort. Zum Beispiel Ute Bolze vom Kriseninterventionsteam. Kommen denn viele Leute wirklich aktiv auf Sie zu?
2: Ja, das Angebot der Notfallseelsorge wird genutzt. Wir haben mit den drei Kolleginnen und Kollegen, die wir hier sind, schon mehrere Gespräche geführt von Menschen, die auch nochmal zurückkommen, weil sie am Samstagabend dabei waren, bis hin zu Personen, die einfach eine bestimmte Angst und Sorge umtreibt. Und das sind dann entlastende Gespräche, die wir hier führen können.
1: Und was ist da Ihr Eindruck jetzt mit so ein bisschen zeitlichem Abstand zum Wochenende?
2: Die Menschen sind geschockt und die Menschen sind sehr traurig. Und das macht einen ja auch ein Stück weit hilflos. Und dann ist es immer gut, ein Stück in Gemeinschaft zu sein und sich getragen zu wissen.
1: Ja, insgesamt 4 Seelsorger und Seelsorgerinnen vom Kriseninterventionsteam sind hier unterwegs. Die erkennen Sie an den lilanen Westen heute noch bis 19 Uhr. Und die Polizei hat auch noch mal zusätzlich Seelsorger hier im Einsatz. Und je nachdem, wie da der Bedarf ist, und meinen Eindruck nach ist der relativ groß, sind sie auch morgen und vielleicht auch noch in den nächsten Tagen hier unterwegs.
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12: Ich bin Alexandra Eckel. Guten Morgen. Innenminister Dobrindt will das Strafrecht für Gefährder verschärfen. Er sagte in der ARD, es müsse bundesweit einheitliche Regeln für eine vorbeugende Haft geben. Außerdem dürften Gefährder nicht mehr nach Jugendstrafrecht verurteilt werden. Der 21-jährige mutmaßliche Attentäter vom Berliner CSD war nach Jugendstrafrecht verurteilt worden und auf Bewährung auf freiem Fuß. Das BKA sagt, derzeit werden mehr als 400 Menschen in Deutschland als islamistische Gefährder eingestuft. Frankreichs Präsident Macron hat die Menschen im Kampf gegen die Waldbrände zum Zusammenhalt aufgerufen. Im Südwesten Frankreichs sei ein Feuer eingedämmt worden, heißt es. In Spanien breiten sich die Brände nicht mehr ganz so schnell aus. Gleichzeitig wurden auch aus Portugal mehrere Waldbrände gemeldet. US-Präsident Trump ist nach mehreren Tagen ohne Angriffe zwischen dem Iran und den USA zuversichtlich für mögliche neue Verhandlungen. Er sagte, es gebe eine gute Chance für eine Einigung mit dem Iran. Der Iran dementiert aber, dass direkte Gespräche geplant sind.
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13: mit Ralf Gulke. Der Bezirk Mitte eröffnet heute Nachmittag den Spielplatz südlich der Mollstraße mit einem Sommerfest. Die Bauarbeiten zur Erneuerung sind abgeschlossen. Der Bolzplatz hat einen neuen Kunststoffbelag. Außerdem gibt es neue Calisthenics-Geräte und eine Tischtennisplatte.
11: 9:30, hier ist Ihr Berliner Rundfunk, 91.4 am Dienstag. Und die meisten dürften bei der Arbeit angekommen sein. Die Situation auf den Straßen ist entspannt. Mehr von Max Kachur im Verkehrsstudio.
14: Ja, es gibt keine großen Probleme. Die Nussmützer stehen in Charlottenburg auf dem Kurfürstendamm, in Schöneberg auf der Grunewaldstraße und auf der A12 zwischen Frankfurt oder Mitte und dem Grenzübergang. Danke für Ihre Staus und Blitzer unter Berlin 201 91 390. Gutes Ankommen.
11: Ein schöner Sommertag steht uns bevor. Es gibt viel Sonne. Später können auch mal dichtere Wolken dabei sein. Es bleibt aber trocken. Auch der böige Wind ist weg und wir erwarten 24 Grad maximal. Morgen eine ganze Ecke heißer, dann geht's rauf auf 31 Grad. Dabei auch sehr sonnig und trocken.
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11: Guten Morgen, wir wünschen frohes Schaffen am Dienstag. Sie denken bei Mitte wahrscheinlich auch an vieles, das alt ist hier bei uns in Berlin. Das Brandenburger Tor, der Berliner Dom, das Nikolaiviertel. In Mitte gibt's aber auch immer mal wieder Neues, wie zum Beispiel das temporäre Schwimmbad vor der Volksbühne. Ob schon dafür alles steht, das hören Sie gleich um 9.40 Uhr von unserem Berlin-Reporter Henry Parzefall. Er war für Sie dort.
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0: für Ihre Laune ist heute genauso sonnig wie das Wetter. Der Berliner Rundfunk 91.4 ist hier am Dienstag mit Simone Panteleit und Team. Und wir nehmen Sie mit ins Freibad nach Mitte am Rosa-Luxemburg-Platz. Kennen Sie nicht? Ist auch kein Wunder, denn es ist erst im Entstehen und es ist auch anders als die anderen Freibäder hier bei uns in der Stadt. Vor der Volksbühne gibt's ab Ende nächster Woche ein Schwimmbecken, ein Pop-up-Schwimmbad könnte man sagen. Es ist eine Aktion der Volksbühne, eine Mischung aus Kunst und Protest gegen Kürzungen, zum Beispiel bei der Infrastruktur. Seit ein paar Tagen laufen die Vorbereitungen für dieses temporäre Bad und unser Berlin-Reporter Henry Parzefall hat vorhin dort festgestellt, ist schon ziemlich weit mit den Vorbereitungen, man vermisst aber noch was dabei.
1: Hey, die Pommesbude fehlt noch. Die kommt auf jeden Fall noch. Das ist mit hier eins der wichtigsten Bestandteile, würde ich sagen. Ansonsten ist ein Riesenschritt schon geschafft. Es ist jetzt Wasser im Becken. Man kann sich das vorstellen, nicht wie so ein klassisches Schwimmbecken, wo die Wände so im 90-Grad-Winkel rundherum gehen, sondern das sind so 45-Grad-Winkelwände. Also man könnte sich hier rein theoretisch so in den Beckenrand reinlegen. Wasser ist drin. Es ist auch so eine blaue Plane gespannt drumherum. 25 Meter. Also man kann hier schon auch mal eine Bahn anziehen oder zwei. Was hält man von der Idee in der Nachbarschaft? Ich habe hier gerade mit Manuela gesprochen, die mit ihrem Hund unterwegs ist.
2: Yeah.
1: English? I just wanted to ask what you're thinking about the swimming pool.
2: Yeah, I really like the idea. Like, it's not often that we have nice things just for the sake of it. It's gonna be a nice addition to the neighborhood.
1: Are you going to visit?
2: Definitely. If I get the tickets, yes.
1: Wir sind in Mitte, da sind wir natürlich international. Sie hat gesagt, sie kommt auf jeden Fall mal her. Sie freut sich, es ist einfach schön, sowas in der Nachbarschaft zu haben. Und es ist komplett kostenlos, hier dann schwimmen zu gehen. Jetzt zur wichtigsten Frage, wie kommt man ins Wasser? Dienstag bis Samstag ist mittags bis abends offen. Montag, Sonntag, Feiertag bleibt das Bad zu. Zum ersten Mal offen ist ab nächste Woche Freitag. Und dann kann man jeweils 3 Tage vorher ein Zeitfenster buchen. Bedeutet, ab Dienstag gibt es die ersten Zeitfenster online. 2 Stunden hat man dann Zeit zum Baden. Die Bestätigung bekommen Sie per Mail. Super Aktion und ey, das ist schon mal eine Kulisse hier vor der Volksbühne baden zu gehen.
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0: Ja, da sind wir auch schon wieder mittendrin in Woche 3 der Sommerferien. Langsam kommen die ersten Urlauber schon wieder zurück. Heißt, bald sind sie dran.
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0: Das klingt toll. 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
10: Ich bin Alexandra Eckel. Guten Tag. In der Diskussion um Konsequenzen aus dem Anschlag auf den Berliner CSD fordert Innenminister Dobrindt härtere Strafen für Täter und einen besseren Schutz vor Gefährdern. Er sagte in der ARD aber auch, Taten wie der Anschlag auf den CSD könnten nicht komplett ausgeschlossen werden.
11: Deswegen braucht es aus meiner Sicht ja auch Verschärfungen, die zum einen bei der Frage der Anwendung von Strafrecht zu sehen sind, bei der anderen Seite bei der Frage, ob man nicht mit der Einschränkung von Bewegungsfreiheit stärker arbeiten muss, wie zum Beispiel mit Fußfesseln. Und dann muss es um Präventivmaßnahmen gehen. Präventivhaft für Gefährder ist etwas, was aus meiner Sicht zwingend notwendig ist und wir dafür sorgen müssen, dass das auch deutschlandweit umgesetzt werden kann.
10: Der mutmaßliche Attentäter vom CSD war auch überwacht worden. Laut Medienberichten wurde er sogar von einer Polizeikamera gefilmt, als er am Samstagabend das Haus verließ. Kurz darauf fuhr er mit dem Kleinbus in die Menschenmenge im Tiergarten. Vor der neuen Hitzewelle in Südwesteuropa kämpfen die Einsatzkräfte in Frankreich und Spanien weiter gegen die Waldbrände. Ein Brandherd im Südwesten Frankreichs sei eingedämmt worden, heißt es von der Regierung. Bei Bordeaux ist die Lage aber noch nicht unter Kontrolle. Auch in Portugal brachen gestern mehrere Waldbrände aus. Der von den Feuern erzeugte Sturm facht die Brände immer wieder an. Außerdem werden ab heute in der Region wieder bis zu 40 Grad erwartet. Bundeskanzler Merz reist heute nach Irland. Er trifft sich in Dublin mit dem irischen Premierminister Martin, um über europäische Themen zu sprechen. Unter anderem geht es darum, wie die künftigen EU-Finanzen aussehen sollen. Irland hat seit Anfang des Monats die EU-Ratspräsidentschaft und damit den Vorsitz in der Runde der 27 Mitgliedsländer. Ab heute kann online über das Jugendwort 2026 abgestimmt werden. Der Langenscheid Verlag hat die Top 10 veröffentlicht und das sind sie, Susanne Daubner von der Tagesschau.
12: 6-7, Crash Out, Digger, du bist gut genug, gute Käse, Macker, Peak, Rage Bait, Schere.
10: Etwa 3 Wochen lang kann abgestimmt werden.
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13: Mit Ralf Gulke. Das Caritas Arztmobil und die mobile Ambulanz stellen am Vormittag in Moabit ihre Arbeit vor. Die Mitarbeiterinnen und Mitarbeiter versorgen obdachlose Menschen, die sich beispielsweise nicht trauen, in einer Arztpraxis zu gehen und bieten verlässliche Hilfestrukturen für alle, die auf der Straße leben.
14: Und die meisten dürften bei der Arbeit angekommen sein. Die Situation auf den Straßen ist entspannt. Mehr von Max Kachur im Verkehrsstudio.
15: Ja, es gibt keine großen Probleme. Die Neuss-Mützer stehen in Charlottenburg auf dem Kurfürstendamm, in Schöneberg auf der Grunewaldstraße und auf der A12 zwischen Frankfurt oder Mitte und dem Grenzübergang. Danke für Ihre Staus und Blitzer unter Berlin 201 91 390. Gutes Ankommen.
14: Wir starten mit viel Sonne in den Dienstag. Später können auch mal ein paar dichtere Wolken dabei sein. Es bleibt aber trocken bei 24 Grad maximal. 16 Grad haben wir aktuell. Morgen am Mittwoch auch viel Sonnenschein bei 31 Grad.
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14: Ich leiste Ihnen sehr gerne Gesellschaft bei der Arbeit. Ob im Büro, auf der Baustelle oder in der Werkstatt. Zusammen machen wir uns eine gute Zeit und da darf Ihre Lieblingsmusik natürlich nicht fehlen.
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1: Der kommt jetzt von Sandra, die in den 80ern auf dem Kopf aussah wie so viele Frauen mit ungefähr einer Tonne Spray in den Haaren. Super viele Hits verdanken wir ihr. Maria Magdalena, In the Heat of the Night und auch Hi, Hi, Hi. Den hören wir jetzt. Und in allen Songs ist übrigens Hubert Kemmler die männliche Stimme im Background, den wir besser kennen als neue deutsche Welle-Star Hubert K.

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9: Ja, die meisten sind jetzt auf der Arbeit angekommen, deswegen ist es draußen sehr entspannt. Eine Meldung gibt es, A24 Richtung Berlin zwischen Kremmen und Dreikafeland sind Gegenstände auf den Straßen. Die neuesten Blitzer stehen in Rudow, in der Mühlenstraße, in Schöneberg am Grazer Damm, in Eberswalde an der Sommerfelder Chaussee und in Falkensee in der Hamburger Straße. Danke für Ihre Staus und Blitzer unter Berlin 201 91 390. Gute Fahrt.
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9: Ja, läuft gerade sehr entspannt draußen. Aktuell sind wir bei 19 Grad. Dazu immer mal wieder Sonne. Die Wolken sind noch draußen. Trocken bleibt es aber so gut wie überall. Und am Abend lösen sich dann die Wolken wieder mehr und mehr auf. Und danach wird es nochmal richtig schön werden.
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Bei der Arbeit, beim Sport, zu Hause beim Putzen, wo auch immer Sie gerade sind und was auch immer Sie gerade tun. Wir sind sehr gerne bei Ihnen und spielen für Sie die besten Hits aller Zeiten. Wie jetzt Hotel California von den Eagles, ein absolutes Meisterwerk, 6 Minuten lang, das auch deshalb so großartig ist, weil es darin dieses unfassbar tolle Gitarrenduett von Don Felder und Joe Walsh gibt, das im Grunde fast komplett improvisiert worden ist. Die beiden hatten abgesprochen, wer an welcher Stelle des Songs spielen soll, aber was da konkret passiert, dazu gab es keine Absprache, das war jedem selbst überlassen und es hat sich einfach perfekt ergänzt. Hotel California von den Eagles, jetzt beim Berliner Rundfunk 91.4.

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6: Ich bin Ralf Gulke. Guten Tag. Nach dem Anschlag auf den Christopher Street Day in Berlin kommt der Innenausschuss des Abgeordnetenhauses morgen zu einer Sondersitzung zusammen. Auf der Tagesordnung stehen Anträge aller Fraktionen zu dem Thema. Der SPD-Innenpolitiker Sebastian Fiedler sprach sich dafür aus, alle Instrumentarien auf den Tisch zu legen. Er sagte der ARD, eine Reihe von Maßnahmen gebe es bereits, darunter die elektronische Fußfessel und die Präventivhaft. Ein Problem seien aber die unterschiedlichen Polizeigesetze der Länder. In der CDU herrscht weiter Unmut über die Regierungsumbildung von Bundeskanzler Merz. Sachsens Ministerpräsident Kretschmer sagte dem MDR, er habe die Ablösung von Sportstaatsministerin Schänderlein überhaupt nicht verstanden. Sie sei das erfolgreichste Mitglied des Kabinetts gewesen, so Kretschmer. Eine Schaltkonferenz der CDU-Führungsgremien war gestern regelrecht entgleist. Es regte sich vor allem Ärger über die Umstände der Entlassung von Verkehrsminister Schnieder durch Merz. Der Kanzler musste sich schwere Vorwürfe anhören. Moskau ist nach Angaben von Bürgermeister Sobjanin in der Nacht mit fast 400 Drohnen angegriffen worden. Die meisten seien neutralisiert worden. Die Richtigkeit dieser Aussagen kann nicht unabhängig geprüft werden. Die schiere Anzahl der Drohnen, die die Ukraine täglich nach Russland schickt, ist allerdings neu. Die Angriffe erfolgten wenige Stunden vor einem Besuch des ukrainischen Präsidenten Selenskyj in Washington. Brasilien hat wegen der Zölle von US-Präsident Trump die Welthandelsorganisation WTO angerufen. Das Außenministerium in Brasilia nannte die Aufschläge unbegründet und inkompatibel mit den Regeln des internationalen Handels. In der vergangenen Woche führte Washington 25% Aufschlag auf viele brasilianische Produkte ein und begründete das mit angeblich unfairen Handelspraktiken. Später folgten weitere 12,5%.
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7: Mit Michelle Kradel. In Berlin und Brandenburg ist Potsdam beim Altstadtranking ganz vorn. Das holländische Viertel landet in der Auswertung von kurzurlaub.de auf Platz 1, noch vor dem Nikolaiviertel in Berlin. Verglichen wurden unter anderem Geschichte, kurze Wege, Hotels, Bewertungen und Preise. Dahinter kommen dann Jüterbock und Brandenburg an der Havel.
8: 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Jetzt Wetter und Verkehr mit Paul Witt. 100 Richtung Treptow, ab Schmargendorf bis Albuinstraße gibt es gerade einen Stau von 10 Minuten. Dann in Brandenburg gab es einen Unfall auf der A9 Richtung Leipzig zwischen Brück und Niemeck. Dort sind Gegenstände auf der Fahrbahn. Und A10 westlicher Berliner Ring Richtung Hamburg-Vöben gibt es eine Baustelle von 10 Minuten Stau. Dann A13 Richtung Dresden zwischen Dub und Lübbenau gibt es der rechte Fahrstreifen gesperrt. Dort gibt es einen Stau von 29 Minuten. Die neuesten Blitzer stehen in Niederschönhausen in der Kastanienallee, Blankenfelde in der Blankenfelder Chaussee, Ahrensfelde in der Ahrensfelder Straße und Eberswalde in der Grabostraße. Danke für Ihre Staus und Blitzer unter Berlin 201 91 390. Gute Fahrt! Ja, so langsam wird das Wetter besser. Die Sonne kommt, die Wolken verziehen sich langsam bei aktuell 19 Grad. Auf Regen müssen wir heute aber nicht achten. Und in Berlin werden es noch um die 24 Grad.
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So klingt da der Berliner Rundfunk 91.4. Wir sind Simone Panteleit und Team und spielen für Sie die besten Hits aller Zeiten. Und der nächste zeigt mal wieder, dass ein Cover-Hit manchmal sogar besser sein kann als das Original, zumindest was die Performance in den Charts angeht. Give It Up war im Original von Casey and the Sunshine Band schon mega erfolgreich. Als Coverversion von Cut & Move kam der Song in Deutschland aber sogar noch besser an. 26 Wochen lang lief diese neue Version aus Dänemark hier bei uns in den Charts und damit mehr als doppelt so lang wie das Original. Hören wir jetzt Cut & Move mit Give It Up bei Ihrem Berliner Rundfunk 91.4.

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1: 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Jetzt Wetter und Verkehr von und mit Paul Witt.
2: 100 Richtung Treptow, ab Schmargendorf bis Alpuinstraße gibt es gerade einen Stau von 10 Minuten. Dann Brandenburg, Unfall gab es auf der A9 Richtung Leipzig zwischen Brück und Niemeck. Dort sind Gegenstände auf der Fahrbahn. Dann A10 westlicher Berliner Ring Richtung Hamburg gibt es in Fulm eine Baustelle von 10 Minuten. Und A11 Richtung Berlin zwischen Kreuz-Uckermark und Warnitz ist der rechte Fahrstreifen gesperrt. Genauso wie auf der A13 Richtung Dresden zwischen Duben und Lübbenau. Dort gibt es einen Stau von 30 Minuten. Die neuesten Blitzer stehen in Prenzlauer Berg, in der Prenzlauer Allee, in Charlottenburg, in der Dankelmannstraße, in Ludwigsfelde, in der Brandenburgischen Straße und in Michendorf, in der Luckenwalder Straße. Danke für Ihre Staus und Blitzer und der Berlin 201 91 390. Gute Fahrt!
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2: Wetter sieht top aus, Sonne und Wolken am Himmel, aktuell bei rund 20 Grad. Heute landen wir noch bei 24 am Nachmittag. Zwischendurch kann es auch immer mal wieder etwas grauer werden, aber meistens bleibt es trocken heute.
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Große Weltkarrieren beginnen ja oft an den unscheinbarsten Orten. Und wir spüren sie für Sie auf, hier bei Ihrem Berliner Rundfunk 91.4. U2 zum Beispiel hatten ihren ersten Probenraum in ihrem gemeinsamen Klassenzimmer. Und der erste Probenraum von Chris Rea war die Lagerhalle einer Eisfabrik. Sein Vater war der Besitzer einer ganzen Eisdielenkette in Nordengland. Klein Chris hat in den Ferien dort gejobbt. Von seinem Gehalt wurde die erste Gitarre gekauft. Und die wurde dann bespielt und geübt in der besagten Lagerhalle. Chris Rea hören wir jetzt mit I Can

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6: Ich bin Ralf Gulke. Guten Tag. Nach dem Anschlag auf den Berliner Christopher Street Day will die SPD ein Verbot von Diskriminierung aufgrund der sexuellen Identität im Grundgesetz verankern. Die Parteivorsitzenden Klingbeil und Baas sowie Generalsekretär Klüssendorf forderten eine entsprechende Ergänzung des Diskriminierungsverbots in Artikel 3. Die SPD werde dies mit Nachdruck wieder auf die politische Tagesordnung setzen. Nötig wäre dafür eine Zweidrittelmehrheit sowohl im Bundestag als auch im Bundesrat. In der CDU herrscht weiter Unmut über die Regierungsumbildung von Bundeskanzler Merz. Sachsens Ministerpräsident Kretschmer sagte dem MDR, er habe die Ablösung von Sportstaatsministerin Schenderlein überhaupt nicht verstanden. Sie sei das erfolgreichste Mitglied des Kabinetts gewesen, so Kretschmer. Eine Schaltkonferenz der CDU-Führungsgremien war gestern regelrecht entgleist. Es regte sich vor allem Ärger über die Umstände der Entlassung von Verkehrsminister Schnieder durch Merz. Der Kanzler musste sich schwere Vorwürfe anhören. Die Waldbrandsituation im Südwesten Frankreichs ist nach Angaben der Behörden nach einer ruhigen Nacht stabil. Mehrere nächtliche Brandentwicklungen konnten unter Kontrolle gebracht werden, erklärte die Präfektur in der Region Gironde. Die Feuerwehr schlägt immer mehr Brandschneisen. Der französische Wetterdienst prognostiziert aber einen Temperaturanstieg auf bis zu 35 Grad und auffrischenden Wind. Ein Erdbeben der Stärke 7,1 hat den Südwesten Japans erschüttert. Es gebe Berichte über Verletzte, eingestürzte Gebäude und Brände, sagte Premierministerin Takaichi. Auch Straßen und Brücken seien beschädigt worden. In einigen Gebieten sei zudem der Strom ausgefallen. Das Ausmaß der Verletzungen und Schäden werde noch ermittelt, so Takaichi. Fußballlegende Zinedine Zidane ist neuer Trainer der französischen Nationalmannschaft. Der Welt- und Europameister übernimmt und hat einen Vertrag bis 2030. Sein großes Ziel, Frankreich soll bei der EM 2028 und der WM zwei Jahre später wieder Titel holen.
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7: Mit Michel Gradel. Viele suchen rund um Berlin nach einem eigenen Haus. Deswegen steigen jetzt die Preise in Brandenburg. Im Berliner Umland bleiben Häuser nämlich teuer. In Kleinmachnow kostet ein Einfamilienhaus im Schnitt rund 900.000 Euro. Deswegen ziehen viele inzwischen auch weiter raus, besonders wenn die Anbindung mit Straßen und Bahn passt. Im Schnitt kostet ein Haus in Brandenburg 360.000 Euro. So viel kostet in Berlin im Schnitt eine Zwei-Zimmer-Eigentumswohnung.
4: Es ist 12:02 Uhr. Wir gucken auf die Straßen. Da ist jetzt ein bisschen was los auf dem Stadtring 100 Richtung Wedding. Da gibt's eine Vollsperrung zwischen Sonnenallee und Dreieck Neukölln. Die Höhenkontrolle wurde hier mal wieder ausgelöst. Stadtring 100 Richtung Treptow. 10 Minuten Stau gibt's zwischen Innsbrucker Platz und Albuinstraße wegen Bauarbeiten. In Marzahn hat es auf der Meroer Allee einen Unfall gegeben. Deswegen hier eine Vollsperrung in beiden Richtungen zwischen Max-Hermann-Straße und Lea-Grundig-Straße. Die A2 Richtung Magdeburg zwischen Brandenburg und Wollin liegen Gegenstände. A10 westlicher Berliner Ring Richtung Dreieck-Havelland. 20 Minuten stehen sie hier im Stau zwischen Großkreuz und Leest. Und die A13 Richtung Berlin. 30 Minuten Stau hier zwischen Dreieck Spreewald und Freiwalder. Blitzer stehen in Starken auf dem Nennhauser Damm, in Rosenthal auf der Friedrich-Engels-Straße und in Eberswalde auf der Eisenbahnstraße. Danke für Ihre Staus und Blitzer unter Berlin 201 91 390. Kommen Sie gut an. Es ist trocken heute, gibt Sonne und Wolken im Mix. Bei aktuell 19 bis 21 Grad, sehr angenehm, bis zu 24 Grad werden es noch. Morgen dann richtig heiß mit viel Sonne und maximal 32 Grad. Der Donnerstag wird der heißeste Tag in dieser Woche mit Höchstwerten von 37 Grad.
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4: Mit Max Kahor, hallo. Sie beißen gerade in Ihr Käsebrot oder holen sich gleich was vom Asiaten mit nach oben. Wir wünschen auf jeden Fall guten Appetit und servieren auch was für die Ohren. Die besten Hits aller Zeiten, gleich von Christopher Cross, von George Michael und jetzt von Udo Lindenberg. Sonderzug nach Paris.

Christopher Cross, großartiger Singer, Songwriter, der dieses Jahr auf seiner Tournee auch in Deutschland war. Das war Ende April, Anfang Mai. Ich habe es mir nicht nehmen lassen und bin in Frankfurt zu seinem Konzert gegangen. So schön gewesen, wirklich so ein Abend komplett zum Träumen bei seiner Musik. Das war kurz vor seinem 75. Geburtstag. Ich muss sagen, das Alter merkt man ihm überhaupt nicht an. An seinem Geburtstag war er dann in Paris, auch beruflich, da hat er auch ein Konzert gegeben. Und das Publikum hat da in Paris für ihn Happy Birthday gesungen. Und auf der Bühne wurde ihm noch ein Kuchen überreicht, der laut Christopher Cross der beste Geburtstagskuchen war. Sehr schön. Hier ist Ihr Berliner Rundfunk 91.4 um 12.16 Uhr, jetzt mit Pink am Dienstagmittag.

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2: Auf mein Bett könnte ich auf gar keinen Fall verzichten. Also guter Schlaf ist für mich, die ich ja eine chronische Frühaufsteherin bin, echt ganz, ganz doll wichtig. Und ich habe einfach auch ein tolles Bett. Also nicht besonders schick, ist auch schon ganz schön alt, aber es ist einfach wahnsinnig bequem. Es ist sehr kuschelig und ja, das merke ich auch immer im Urlaub, ne? Wenn man dann in einem Hotel ist oder in einem Airbnb und dann in einem anderen Bett schläft, dann merkt man immer, oh, zu Hause, das eigene Bett, das ist doch am allerbesten.
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14: Um 12.29 Uhr auf dem Stadtring 100 Richtung Treptow dauert es 10 Minuten länger wegen Bauarbeiten zwischen Innsbrucker Platz und Alboinstraße. Unfall in Marzahn auf der Meroer Allee. Hier ist die Straße gesperrt in beiden Richtungen zwischen Max-Hermann-Straße und Lea-Grundig-Straße. A2 Richtung Magdeburg zwischen Brandenburg und Wollin liegen Gegenstände. A10 westlicher Berliner Ring Richtung Dreikaufland, 15 Minuten Stau zwischen Großkreuz und Leest. Die A13 Richtung Berlin, 25 Minuten Stau zwischen Dreieck Spreewald und Freiwalde. Und im weiteren Verlauf liegen Reifenteile auf der Fahrbahn zwischen Großköris und Bestensee. Die A15 Richtung Berlin zwischen Forst und Rogosen hat es einen Unfall im Baustellenbereich gegeben. Hier liegen Gegenstände auf der Fahrbahn. Und die Nossenblitzer stehen in Rosenthal auf der Friedrich-Engels-Straße, in Starken auf dem Nennhauser Damm und in Eberswalde auf der Eisenbahnstraße. Danke für Ihre Stausenblitzer unter Berlin 201 91 390. Gute Fahrt.
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14: Es ist nicht zu warm und nicht zu kalt heute. Die Temperaturen zur Stunde bei Raumtemperatur 20 bis 22 Grad. 24 gibt es maximal. Dazu mal Sonne und mal Wolken am Himmel. Morgen wird es heißer, 32 Grad. Dann auch sehr viel Sonne. Und noch heißer wird es am Donnerstag mit bis zu 37 Grad dann.
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7: Ich bin Ralf Gulke. Guten Tag. Unbekannte haben in Berlin einen Brandsatz auf eine Flüchtlingsunterkunft geworfen. Ein Bewohner des Heims in der Albert-Kunz-Straße in Hellersdorf bemerkte gestern spätabends Flammen an der Hausfassade, teilte die Polizei heute mit. Der Sicherheitsdienst löschte das Feuer, verletzt wurde niemand. Der Staatsschutz ermittelt. Nach dem Anschlag auf den Christopher Street Day in Berlin kommt der Innenausschuss des Abgeordnetenhauses morgen zu einer Sondersitzung zusammen. Auf der Tagesordnung stehen Anträge aller Fraktionen zu dem Thema. Der SPD-Innenpolitiker Sebastian Fiedler sprach sich dafür aus, alle Instrumentarien auf den Tisch zu legen. Er sagte der ARD, eine Reihe von Maßnahmen gebe es bereits, darunter die elektronische Fußfessel und die Präventivhaft. Ein Problem seien aber die unterschiedlichen Polizeigesetze der Länder. Ein schweres Erdbeben hat den Südwesten Japans erschüttert. Wegen des Bebens der Stärke 7,1 mussten mindestens 50 Menschen in Krankenhäuser gebracht werden. Außerdem stürzten mindestens 12 Häuser ein, berichtet das Fernsehen. In einem beschädigten Einkaufszentrum sollen zahlreiche Menschen eingeschlossen sein. Das komplette Ausmaß der Schäden ist noch nicht bekannt. Die Waldbrandsituation im Südwesten Frankreichs ist nach Angaben der Behörden nach einer ruhigen Nacht stabil. Mehrere nächtliche Brandentwicklungen konnten unter Kontrolle gebracht werden, erklärte die Präfektur in der Region Gironde. Die Feuerwehr schlägt immer mehr Brandschneisen. Der französische Wetterdienst prognostiziert aber einen Temperaturanstieg auf bis zu 35 Grad und auffrischenden Wind. Fußballlegende Zinedine Zidane ist neuer Trainer der französischen Nationalmannschaft. Der Welt- und Europameister übernimmt und hat einen Vertrag bis 2030. Sein großes Ziel, Frankreich soll bei der EM 2028 und der WM zwei Jahre später wieder Titel holen.
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8: Mit Michel Gradel. In Tegel geht der Umbau des alten Flughafens weiter. Es geht um das frühere Terminal A. Aus dem denkmalgeschützten Gebäude soll ein neuer Campus der Berliner Hochschule für Technik werden. Geplant sind Räume für Lehre, Forschung und Begegnung. Eröffnet werden soll der Campus nach aktueller Planung 2030 mit Platz für rund 2500 Studierende.
5: 13.02 Uhr. Es hat einen Unfall gegeben in Marzahn auf der Meroer Allee. Die ist deshalb in beiden Richtungen gesperrt, zwischen Max-Hermann-Straße und Lea-Grundig-Straße. Gucken wir nach Brandenburg. Erstmal auf die A10, den westlichen Berliner Ring Richtung Dreieck-Havelland. Hier 20 Minuten Stau zwischen Großkreuz und Leest. Auf der A12 Richtung Berlin ist ein Fahrzeug liegen geblieben zwischen Storkow und Friedersdorf. Die A13 Richtung Berlin zwischen Großköris und Bestensee liegen Reifenteile. Und auf der A15 Richtung Berlin liegen Gegenstände auf der Fahrbahn zwischen Forst Horst und Rogosen nach einem Unfall im Baustellenbereich. Blitzer stehen in Pankow auf der Würzstraße, in Wilmersdorf auf der Bundesallee und in Oranienburg auf der Oranienburger Chaussee. Danke für Ihre Staus und Blitzer unter Berlin 201 91 390. Gute Fahrt. Es ist trocken, es gibt Sonne und Wolken im Mix bei aktuell 20 bis 22 Grad. Bis zu 24 Grad bekommen wir heute noch. Morgen wird es dann schon deutlich wärmer bzw. heißer mit viel Sonne und maximal 32 Grad. Der Donnerstag dann der heißeste Tag der Woche mit Höchstwerten von 37 Grad.
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5: Mit Max Kahur und jetzt mit einer Band, ja, wenn man es nicht besser weiß und die so das erste Mal liest, dann würde man vielleicht denken, das spricht sich Sade aus. Der Name kommt aber von der Sängerin, die aus Nigeria kommt. Sie heißt Fola Sade. Sie hat daraus einfach nur Sade gemacht und deswegen heißt auch die Band Sade. Und die hören wir jetzt mit einem ihrer größten Hits. Smooth Operator gehört natürlich zu den besten Hits aller Zeiten.

0: Ey, ganz Deutschland feiert es schon wieder ab. Susanne Daubner singt. Und darüber sprechen wir natürlich hier beim Berliner Rundfunk 91.4. Hintergrund ist mal wieder das Jugendwort des Jahres. Jetzt wurde die Top 10 bekannt gegeben, also welche 10 Wörter für dieses Jahr ins Rennen gehen. Wir gucken da mal kurz drauf. Also es gibt 6-7, Crash Out, Digger, Gute Käse, Macker, Peak, Ragebait, Schere, Super und Du bist gut genug. Das geht zurück auf einen Song, der dieses Jahr sehr aktuell ist.
1: Du bist gut genug. Du bist gut genug.
0: Und der ist auch außerhalb Deutschlands echt bekannt geworden. Sogar in den USA, wo es sonst nur ganz selten mal ein deutscher Song hinschafft, kennen den jetzt ganz viele junge Leute. Und das singt tatsächlich Tagesschau-Sprecherin Susanne Daubner, als sie die ganzen Jugendwörter vorliest.
2: Du bist gut genug.
0: Ja, sonst sind es ja bei den Jugendwörtern oft Wörter, die man selbst als junger Mensch noch nie gehört hat. Ich finde, diesmal kennt man schon relativ viel. Peak zum Beispiel, das hatte ich gar nicht auf dem Schirm, dass das so ein Jugendwort ist, weil ich das selber so ganz selbstverständlich benutze. Hab gestern auch noch einem Kumpel tatsächlich eine Nachricht geschrieben, wo ich was mit Peak geschrieben habe und heute kam es raus, dass das Jugendwort ist, also einer der Kandidaten. Dagegen muss ich sagen, Digger, wundert mich, das gibt's doch schon seit 20 Jahren oder was und immer wieder schafft es das in die Abstimmung rein. Also, im Oktober wird dann der Gewinner festgelegt für das Jugendwort des Jahres. 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
20: 13.31 Uhr und in Marzahn gibt es weiter ein Problem auf der Meroer Allee nach einem Unfall zwischen Max-Hermann-Straße und Lea-Grundig-Straße. Hier gibt es weiterhin eine Vollsperrung. A12 Richtung Berlin. Zwischen Storke und Friedersdorf ist ein Fahrzeug liegen geblieben und auch in der Gegenrichtung ist ein Liegenbleiber jetzt, also Richtung Frankfurt-Oder, in der Ausfahrt Storkow. Auf der A15 Richtung Berlin hat es einen Unfall im Baustellenbereich gegeben zwischen Forst und Rogosen. Da liegen Gegenstände auf der Fahrbahn. Und die B101 Trebin Richtung Mariendorf in Höhe Brandenburg-Park ist ein Liegenbleiber. Die rechte Spur ist hier gesperrt. Blitzer stehen in Pankow auf der Würzstraße, in Wilmersdorf auf der Bundesallee, in und kurz versprochen, und nicht in uns, sondern und in Oranienburg, auf der Oranienburger Chaussee. Warum stolper ich jetzt darüber? Bin ich noch nie. Okay. Danke für Ihre Staus und Blitzer unter Berlin 201 91 300. Und kommen Sie gut weiter.
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20: Richtig schön heute. Es ist nicht zu warm und nicht zu kalt. Die Temperaturen, ja, Raumtemperatur, ne? 21 bis 23 Grad, 24 gibt es heute noch höchstens, dazu mal sonniger und mal wolkiger am Himmel. Morgen wird es heißer mit 32 Grad, dann auch sehr viel Sonnenschein und noch heißer wird es am Donnerstag mit bis zu 37 Grad.
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Und um ein Haar hätte es den Song Al Pacino's Waiting gegeben. Es ist aber doch anders gekommen. Die Mädels von Bananarama konnten mit Al Pacino nicht so viel anfangen, so war es ja eigentlich geplant. Eher mit Robert De Niro. Der war jetzt zwar kein unfassbarer Frauenschwarm, aber sie haben es gemacht. Hollywoodstar auf jeden Fall und auf jeden Fall sehr bekannt. Sie haben ihn in den Song eingebaut, namentlich, und das hat ihn auch sehr gefreut. Er hat Bananarama daraufhin angerufen, als der Song draußen war, und wollte sie als Dankeschön einladen. Allerdings war es jetzt so, dass in der Bar nicht wie im Song Robert De Niro wartet, sondern Bananarama mussten ganz schön auf ihn warten. Irgendwann kam er dann an und es war aber alles sehr nett. Sie meinten, ach, so ein Hollywood-Star ist er wirklich erstaunlich bodenständig. Hier ist der Song dazu, Robert De Niro's Waiting von Bananarama.

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18: Ich bin Ralf Gulke. Guten Tag. Die Polizei hat ein Video auf dem Handy des mutmaßlichen CSD-Attentäters Abdul Balut entdeckt. Darin bekennt er sich zu der Tat im Tiergarten und schwört der Terrormiliz IS seine Treue. Eine Sprecherin der Bundesanwaltschaft sagte, der Mann auf dem Video sei zwar maskiert, es handle sich aber mutmaßlich um Balut. Einen Tag nach dem Attentat war er von der Polizei erschossen worden. Der regierende Bürgermeister Wegner bedankte sich heute noch einmal bei Feuerwehr, Helfern und der Polizei.
19: Nicht mal 24 Stunden nach der Tat hatten wir ihn. Ich glaube, auch das ist eine gute Nachricht. Und die weiteren Ermittlungen werden ergeben, ob es noch weitere Unterstützer gab, ob es Leute gab, die Kenntnis hatten, was er vorhat. All das werden die weiteren Ermittlungen mit sich bringen.
18: Morgen befasst sich der Innenausschuss des Abgeordnetenhauses in einer Sondersitzung mit dem Anschlag. Unbekannte haben in Berlin einen Brandsatz auf eine Flüchtlingsunterkunft geworfen. Ein Bewohner des Heims in der Albert-Kunz-Straße in Hellersdorf bemerkte gestern spätabends Flammen an der Hausfassade, teilte die Polizei heute mit. Der Sicherheitsdienst löschte das Feuer, verletzt wurde niemand. Der Staatsschutz ermittelt. Der Südwesten Japans ist von einem Erdbeben der Stärke 7,1 erschüttert worden. Beim Einsturz einer Decke in einem Einkaufszentrum in der Stadt Kashima sind einem Fernsehbericht zufolge zahlreiche Menschen ums Leben gekommen. Weitere sind, wie es aussieht, in dem Gebäudekomplex eingeschlossen. Nach Angaben der Regierung stürzten durch das Beben Gebäude ein, Brände brachen aus, auch Straßen und Brücken wurden beschädigt. Die Waldbrandsituation im Südwesten Frankreichs ist nach Angaben der Behörden nach einer ruhigen Nacht stabil. Mehrere nächtliche Brandentwicklungen konnten unter Kontrolle gebracht werden, erklärte die Präfektur in der Region Gironde. Die Feuerwehr schlägt immer mehr Brandschneisen. Der französische Wetterdienst prognostiziert aber einen Temperaturanstieg auf bis zu 35 Grad und auffrischenden Wind.
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16: Mit Michelle Gradell. In Berlin und Brandenburg ist Potsdam beim Altstadtranking ganz vorn. Das holländische Viertel landet in der Auswertung von kurzurlaub.de auf Platz 1, noch vor dem Nikolaiviertel in Berlin. Verglichen wurden unter anderem Geschichte, kurze Wege, Hotels, Bewertungen und Preise. Dahinter kommen dann Jüterbock und Brandenburg an der Havel.
3: gab einen Unfall in Marzahn auf der Meroer Allee zwischen der Max-Hermann-Straße und der Lea-Grundig-Straße. Hier ist es deshalb in beide Richtungen gesperrt. In Brandenburg haben wir Markierungsarbeiten auf der A11 Richtung Berliner Ring zwischen Gramzow und Pfingstberg. Hier ist die linke Spur gesperrt. Und dann gibt es aktuell noch einen Liegenbleiber auf der A12 Richtung Berliner Ring zwischen Storkow und Friedersdorf. Und auch in der Gegenrichtung Richtung Frankfurt-Oder haben wir einen Liegenbleiber zwischen Friedersdorf und der Ausfahrt Storkow. Achtung, auch noch auf der A15. Hier gab es einen Unfall im Baustellenbereich Richtung Cottbus zwischen Forst und Ruckhusen. Blitzer stehen in Wilmersdorf auf der Bundesallee, in Britz auf der Gradestraße und in Eisenhüttenstadt auf der Oderlandstraße. Danke für Ihre Staus und Blitzer unter Berlin 201 91 390. Gute Fahrt! Größtenteils bleibt es trocken hier heute bei uns. Es sind zwar auch immer mal ein paar Wolken unterwegs, aber auch die Sonne kommt viel durch. Bis zu 24 Grad erwarten wir heute. Ab morgen wird es dann wieder um einiges wärmer hier bei uns in Berlin und Brandenburg. Bis zu 31 Grad bekommen wir. Und dazu nur wenige Wolken und sonst viel Sonnenschein.
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3: Hi, Luna Spanier hier. Der Sommer, der kommt Stück für Stück zurück und ab morgen wird es dann schon deutlich wärmer. Wie gut, wenn Sie da ein Freibad ganz in Ihrer Nähe haben und blöd, wenn das seit Jahren dicht ist. Das Spucki in Lichterfelde wird schmerzlich vermisst und eine Wiedereröffnung wird immer unwahrscheinlicher. Wie es da aktuell aussieht, das hören Sie in wenigen Minuten. Unsere Kiez-Reporterin Lisa Wennemeyer ist vor Ort. Jetzt geht's aber erstmal los mit Cyndi Lauper, Eric Clapton und den Eurythmics.
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0: Hi, hier ist Ihr Berliner Rundfunk 91.4 am Dienstagnachmittag und wir freuen uns, dass Sie mit dabei sind. Vor der Berliner Volksbühne steht ein neues Pop-Up-Schwimmbad und das schauen wir uns noch an in circa einer Stunde. Das Pop-Up-Schwimmbad ist eine Aktion vom neuen Intendanten, der damit auch bemängelt, dass die Stadt zu wenig Geld für die Bäder bereitstellt. Und da würden ihm wahrscheinlich viele Berliner und Berlinerinnen zustimmen. Vor allem in Lichterfelde, da ist das kultige Spucki am Hindenburgdamm seit Jahren dicht. Und vorm Eingang steht jetzt unsere Kiez-Reporterin Lisa Wennemeyer.
1: Na, jetzt ist total ruhig hier. Aber vor einigen Tagen konnten Anwohner hier beobachten, wie jede Menge Bauschutt hier aus dem Schwimmbad rausgetragen wurde. Und da hat vielleicht der ein oder andere gehofft, jetzt passiert endlich was. Das Spucki eröffnet wieder. Aber Fehlanzeige. Das Gegenteil ist der Fall. Das Spucki eröffnet vielleicht nie wieder. Und das Baumaterial, das da rausgetragen wurde, ja, das war nur kontaminiertes Dämmmaterial zum Beispiel von dem Brand vor 2 Jahren. Das Schwimmbad ist in einem so desolaten Zustand, dass es einfach zu teuer wäre, es zu sanieren. Dass es teuer wäre, das ist ja schon länger bekannt. Jetzt hat der Senat aber auch nochmal bekannt gegeben, das Schwimmbad hier, das hat keine Priorität. Und das liegt an den Becken. Das Spucki heißt ja nicht von ungefähr Spucki. Es hat sehr kleine Becken und die sind auch nicht rechteckig, sondern, naja, haben so einen ganz eigenwilligen Shape, sag ich mal. Und dafür sind sie einfach nicht fürs Schulschwimmen geeignet, fürs Vereinsschwimmen und stehen deswegen eben nicht oben auf der Sanierungsliste. Sehr zum Ärger der Anwohner und Anwohnerinnen. Und ich habe jetzt hier mal eine Dame angehalten. Kommen Sie hier aus der Gegend?
2: Ich wohne nebenan.
1: Vermissen Sie das Spucki?
2: Enorm, ganz ja. Enorm. Und die Kinder noch mehr.
1: Ja.
2: Alle vermissen es, aber das ist jetzt nicht Priorität.
1: Ja.
2: Wir sind jetzt nicht so wichtig. Also.
1: Sie sind enttäuscht.
2: Total. Aber ich vermisse es auch deshalb, weil es hier für die Gegend das einzige Schwimmbad ist. Das öffentliche.
1: Ja. Zumindest das einzige Freibad. Und jetzt wird es ja wieder heiß in ein paar Tagen. Haben Sie denn noch Hoffnung, dass es irgendwann...
2: Nee, das wird nichts mehr. Ja. Das wird leider nichts mehr.
1: Okay, zumindest sind Sie Realistin und ich glaube, das müssen Sie ja auch sein, denn weder die Bäderbetriebe noch der Senat haben irgendwie in Aussicht gestellt, dass wir das Spucki nochmal zurückbekommen.
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0: 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Heute mal ganz persönlich. Welches Gefühl möchtest du in nächster Zeit wieder öfter fühlen?
1: Ich hätte sehr gerne mal wieder Langeweile. Also mein Leben ist ja sehr voll mit Familie, Hund, Katze, Freunde, Jobs, Haushalt, was halt so ist, was jeder hat. Und ich habe irgendwie nie nichts zu tun. Und es wäre mal wieder sehr schön, einfach mal so Leerlauf zu haben, nichts erledigen zu müssen, einfach in der Hängematte im Garten liegen oder auf der Couch und ja, einfach nichts tun.
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11: Und wir schauen auf die Straßen. Es gab einen Unfall in Marzahn auf der Meroer Allee zwischen der Max-Hermann-Straße und der Lea-Grundig-Straße. Hier ist es in beide Richtungen gesperrt. In Brandenburg haben wir aktuell Markierungsarbeiten auf der A11 Richtung Berliner Ring zwischen Gramzow und Pfingstberg. Hier ist die linke Spur gesperrt. Und dann haben wir noch einen Liegenbleiber auf der A12 Richtung Berliner Ring zwischen Storkow und Friedersdorf. Achtung, auch auf der A15 Richtung Cottbus zwischen Forst und Rogosen liegen Gegenstände auf der Fahrbahn nach einem Unfall im Baustellenbereich. Und in der Gegenrichtung, Richtung Dreieck Spreewald, liegen auch noch Reifenteile auf der linken Spur zwischen Cottbus West und Fettschau. Blitzer stehen in Friedrichshain auf der Friedensstraße, in Britz auf der Gradestraße und in Babelsberg auf der Rudolf-Breitscheid-Straße. Danke für Ihre Staus und Blitzer unter Berlin 201 91 390. Kommen Sie gut an. Heute bleibt es größtenteils trocken bei uns. Zwischendurch haben wir zwar immer mal ein paar Wolken am Himmel, aber auch die Sonne zeigt sich heute viel. 24 Grad kriegen wir heute maximal und morgen geht es dann mit den Temperaturen schon deutlich nach oben. Bis zu 31 Grad sind dann sogar drin, mit nur wenigen Wolken und jeder Menge Sonnenschein.
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Hot Chocolate mit You Win Again war das für Ihren Dienstagnachmittag. Hier ist der Berliner Rundfunk 91.4 an Ihrer Seite und weiter geht's mit den besten Hits aller Zeiten. Da darf eine Band natürlich niemals fehlen. Queen hören wir jetzt mit Radio Gaga. Und als der Song rauskam, haben alle Queen-Mitglieder schon mindestens einen Song geschrieben, der es in die Top 10 der Charts geschafft hat. Das ist so eine krasse Leistung. Also zu Recht eine super erfolgreiche Band und wir hören sie jetzt. Wünschen Ihnen weiterhin noch einen schönen Dienstag.

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9: Ich bin Ralf Gulke. Guten Tag. Auf dem Handy des mutmaßlichen CSD-Attentäters Abdul Balut ist ein Bekennervideo entdeckt worden. Maskiert schwört er der Terrormiliz IS seine Treue. Einen Tag nach dem Attentat wurde er von der Polizei erschossen. Der regierende Bürgermeister Wegner kündigte härtere Maßnahmen gegen sogenannte Gefährder an. Man müsse aber feststellen, dass der gebürtige Berliner Balut offensichtlich nicht von der deutschen Gesellschaft erreicht wurde.
10: Hier lohnt sich ein Blick in den Verfassungsschutzbericht, wenn ich sehe, wie stark der Islamismus mittlerweile auch in die Schulen reinwirkt. Und auch hier, glaube ich, ist es nötig, dass wir noch einmal auch eine Integrationsdebatte führen müssen.
9: Die SPD-Führung forderte inzwischen ein Verbot von Diskriminierung aufgrund der sexuellen Identität im Grundgesetz zu verankern. Der Südwesten Japans ist von einem Erdbeben der Stärke 7,1 erschüttert worden. Beim Einsturz einer Decke in einem Einkaufszentrum in der Stadt Kashima sind einem Fernsehbericht zufolge zahlreiche Menschen ums Leben gekommen. Weitere sind, wie es aussieht, in dem Gebäudekomplex eingeschlossen. Nach Angaben der Regierung stürzten durch das Beben Gebäude ein, Brände brachen aus, auch Straßen und Brücken wurden beschädigt. Die Waldbrandsituation im Südwesten Frankreichs ist nach Angaben der Behörden nach einer ruhigen Nacht stabil. Mehrere nächtliche Brandentwicklungen konnten unter Kontrolle gebracht werden, erklärte die Präfektur in der Region Gironde. Die Feuerwehr schlägt immer mehr Brandschneisen. Der französische Wetterdienst prognostiziert aber einen Temperaturanstieg auf bis zu 35 Grad und auffrischenden Wind. Deutschland stehen erneut heiße Tage bevor. Bereits morgen werden im Westen und Süden verbreitet 35 Grad Celsius und mehr erwartet, sagt der Deutsche Wetterdienst. Übermorgen steuert die Hitzewelle dann mit örtlich bis zu 39 Grad auf ihren Höhepunkt zu. In unserer Region werden am Donnerstag maximal 37 Grad erwartet. Ab Freitag kühlt es sich zumindest bei uns wieder merklich ab. Dafür kann es aber Gewitter geben.
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11: mit Michelle Gradell. Viele suchen rund um Berlin nach einem eigenen Haus. Deswegen steigen jetzt die Preise in Brandenburg. Im Berliner Umland bleiben Häuser nämlich teuer. In Kleinmachnow kostet ein Einfamilienhaus im Schnitt rund 900.000 Euro. Deswegen ziehen viele inzwischen auch weiter raus, besonders wenn die Anbindung mit Straßen und Bahn passt. Im Schnitt kostet ein Haus in Brandenburg 360.000 Euro. So viel kostet in Berlin im Schnitt eine Zwei-Zimmer-Eigentumswohnung.
7: 10 Minuten dauert es gerade länger auf der A100, dem Stadtring Richtung Treptow, zwischen der Detmolder Straße und dem Sachsendamm. Und wir haben noch einen Ampelausfall in Prenzlauer Berg auf der Prenzlauer Allee in Höhe der Erich-Weinert-Straße. In Brandenburg gibt es auch einen Stau auf der A10, dem westlichen Berliner Ring, Richtung Dreieck-Havelland, zwischen Großkreuz und Vöben. 10 Minuten dauert es hier länger. Und dann haben wir noch einen Liegenbleiber auf der A12 Richtung Berliner Ring zwischen Storkow und Friedersdorf. Achtung auch noch auf der A15 Richtung Cottbus. Zwischen Forst und Rogosen liegen Gegenstände auf der Fahrbahn. Hier gab es einen Unfall im Baustellenbereich. Und auch in der Gegenrichtung Richtung Dreieck Spreewald liegen Reifenteile auf der linken Spur zwischen Cottbus West und Fetschau. Blitzer stehen in Spandau auf der Ruhlebener Straße, in Mahlsdorf auf der Werner Straße und in Glienicke auf der Rosenstraße. Danke für Ihre Staus und Blitzer unter Berlin 201 91 390. Gute Fahrt Ihnen! Ja, wettertechnisch ist es eigentlich ein recht ruhiger Tag heute. Wir haben zwar viele Wolken am Himmel, aber trotzdem hat die Sonne immer wieder die Chance durchzugucken. Und es soll vor allem auch trocken bleiben heute. 24 Grad bekommen wir maximal. Ab morgen wird es dann wieder richtig sommerlich hier bei uns. Bis zu 31 Grad sind möglich. Wolken wird es auch geben, aber ansonsten scheint auch viel die Sonne.
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7: Hi, Luna Spanier hier für Sie und wir sind an Ihrer Seite am Dienstag. Ich hoffe, Sie kommen gut durch den Arbeitstag. Morgen können Sie dann vielleicht auch in Ihre Arbeitstasche Badesachen und Handtuch einpacken, falls Sie nach der Arbeit noch ins Wasser springen wollen. Es wird wieder warm und deshalb ist es umso besser, dass Berlin ein neues Schwimmbecken hat. In Mitte am Rosa-Luxemburg-Platz, direkt vor der Volksbühne. Und ob da schon Wasser drin ist, das hören Sie gleich von unserem Berlin-Reporter Henry Parzefall. Los geht's mit Kim Wilde, 10cc und Rose Lorraine.
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0: Es wird wieder richtig sommerlich bei uns die Tage. Morgen 31 Grad, Donnerstag sogar wieder 37 Grad. Also auf jeden Fall das perfekte Wetter, um ans Wasser zu gehen. Da gibt's ja so einige Möglichkeiten hier in Berlin. Das Strandbad Wannsee, das Sommerbad am Insulaner oder jetzt auch ganz neu das Schwimmbad an der Volksbühne am Rosa-Luxemburg-Platz in Mitte. Ist zwar erstmal nur temporär da, aber immerhin. Unser Berlin-Reporter Henry Parzefall hat sich das mal angeguckt.
1: Hey, die Pommesbude fehlt noch. Die kommt auf jeden Fall noch. Das ist mit hier eins der wichtigsten Bestandteile, würde ich sagen. Ansonsten ist ein Riesenschritt schon geschafft. Es ist jetzt Wasser im Becken. Man kann sich das vorstellen, nicht wie so ein klassisches Schwimmbecken, wo die Wände so im 90-Grad-Winkel rundherum gehen, sondern das sind so 45-Grad-Winkelwände. Also man könnte sich hier rein theoretisch so in den Beckenrand reinlegen. Wasser ist drin. Es ist auch so eine blaue Plane gespannt drumherum. 25 Meter, also man kann hier schon auch mal eine Bahn ziehen oder zwei. Was hält man von der Idee in der Nachbarschaft? Ich habe hier gerade mit Manuela gesprochen, die mit ihrem Hund unterwegs ist.
2: Yeah.
1: English? I just wanted to ask what you're thinking about the swimming pool.
2: Yeah, I really like the idea. Like, it's not often that we have like nice things just for the sake of it. It's gonna be a nice addition to the neighborhood.
1: Are you going to visit?
2: Definitely. If I get the tickets, yes.
1: Wir sind in Mitte, da sind wir natürlich international. Sie hat gesagt, sie kommt auf jeden Fall mal her. Sie freut sich, es ist einfach schön, sowas in der Nachbarschaft zu haben. Und es ist komplett kostenlos, hier dann schwimmen zu gehen. Jetzt zur wichtigsten Frage, wie kommt man ins Wasser? Dienstag bis Samstag ist mittags bis abends offen. Montag, Sonntag, Feiertag bleibt das Bad zu. Zum ersten Mal offen ist ab nächste Woche Freitag. Und dann kann man jeweils 3 Tage vorher ein Zeitfenster buchen. Bedeutet, ab Dienstag gibt's die ersten Zeitfenster online. 2 Stunden hat man dann Zeit zum Baden. Die Bestätigung bekommen Sie per Mail. Super Aktion und ey, das ist schon mal eine Kulisse hier vor der Volksbühne baden zu gehen.
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9: Und wir schauen auf die Straßen. 20 Minuten dauert es gerade länger auf dem Stadtring der A100 Richtung Treptow zwischen der Detmolder Straße und dem Sachsendamm. Und auch in Brandenburg staut es sich auf der A10 im westlichen Berliner Ring Richtung Dreieckwerda zwischen Potsdam Nord und Vöben hier an einer Baustelle. 10 Minuten dauert es aktuell länger. Und wegen Markierungsarbeiten ist die linke Spur gesperrt auf der A11 Richtung Berliner Ring zwischen Gramzow und Pfingstberg. Achtung noch auf der A12, hier gibt es einen Liegenbleiber Richtung Berliner Ring zwischen Storkow und Friedersdorf. Und dann ist noch ein Fahrzeug umgestürzt auf der A13 Richtung Dresden zwischen Starkow und Freiwalde hier auf der rechten Spur. Achtung auch auf der A15 Richtung Cottbus zwischen Forst und Rogosen liegen Gegenstände auf der Straße nach einem Unfall im Baustellenbereich. Blitzer stehen in Kreuzberg auf der Urbanstraße, in Neukölln auf dem Mittelweg und in Frankfurt-Oder auf dem Damaschkeweg. Danke für Ihre Staus und Blitzer unter Berlin 201 91 390. Gute Fahrt! Bis zu 24 Grad kriegen wir heute maximal und die sind auch fast schon erreicht. Bei 23 sind wir aktuell. Dazu gibt es viele Wolken am Himmel, aber auch immer mal wieder Sonnenschein. Es soll nicht regnen. Morgen legen die Temperaturen ein bisschen zu. In Berlin und Brandenburg erwarten wir bis zu 31 Grad. Dazu bleibt es sonnig und nur leicht bewölkt.
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0: Schön, dass Sie bei uns sind an diesem Dienstag. Wir halten die Stellung in Berlin und Brandenburg, aber wünschen natürlich auch allen einen tollen Urlaub, wenn Sie gerade unterwegs sein sollten.
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0: Es geht ganz einfach. Sie setzen Ihr Fähnchen auf unserer interaktiven Weltkarte in der Berliner Rundfunk-App. Und so hat es auch er hier gemacht.
2: Hallo, liebes Berliner Rundfunk-Team. Hier ist der Markus. Ich bin gerade mit meiner Tochter Johanna in Tunesien, in der Nähe von Hammamet. Und ich höre euch unheimlich gern, wenn ich am Strand liege, dabei so ein bisschen Meeresrauschen habe. Mehr Entspannung gibt es nicht. Also, viele liebe Grüße aus Tunesien. Macht weiter so.
0: Machen wir. Liebe Grüße zurück zu Ihnen. Und von wo hören Sie denn zu? Wir freuen uns schon, Ihr Fähnchen auf unserer Weltkarte zu sehen. 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
12: Ich bin Ralf Gulke. Guten Tag. Die Polizei hat ein Video auf dem Handy des mutmaßlichen CSD-Attentäters Abdul Balut entdeckt. Darin bekennt er sich zu der Tat im Tiergarten und schwört der Terrormiliz IS seine Treue. Eine Sprecherin der Bundesanwaltschaft sagte, der Mann auf dem Video sei zwar maskiert, es handle sich aber mutmaßlich um Balut. Einen Tag nach dem Attentat war er von der Polizei erschossen worden. Der regierende Bürgermeister Wegner bedankte sich heute noch einmal bei Feuerwehr, Helfern und der Polizei.
13: Nicht mal 24 Stunden nach der Tat hatten wir ihn. Ich glaube, auch das ist eine gute Nachricht. Und die weiteren Ermittlungen werden ergeben, ob es noch weitere Unterstützer gab, ob es Leute gab, die Kenntnis hatten, was er vorhat. All das werden die weiteren Ermittlungen mit sich bringen.
12: Morgen befasst sich der Innenausschuss des Abgeordnetenhauses in einer Sondersitzung mit dem Anschlag. 3 Tage nach dem Fund zweier getöteter Menschen in Ortrand im Kreis Oberspreewald-Lausitz ist ein 80-jähriger Mann unter dringendem Tatverdacht verhaftet worden. Er soll die 45-jährige Frau und den 57-jährigen Mann mit einer Schusswaffe getötet haben, sagt die Polizei in Cottbus. Die Waffe sei am Tatort beschlagnahmt worden. Es werde wegen Totschlags ermittelt. Mehr ist noch nicht bekannt. Der Südwesten Japans ist von einem Erdbeben der Stärke 7,1 erschüttert worden. Beim Einsturz einer Decke in einem Einkaufszentrum in der Stadt Kashima sind einem Fernsehbericht zufolge zahlreiche Menschen ums Leben gekommen. Weitere sind, wie es aussieht, in dem Gebäudekomplex eingeschlossen. Nach Angaben der Regierung stürzten durch das Beben Gebäude ein, Brände brachen aus, auch Straßen und Brücken wurden beschädigt. Der neue französische Nationaltrainer Zinedine Zidane hat den Kampf gegen den Rassismus im Fußball zur Priorität erklärt. Frankreich sei ein wunderschönes Land, das von Vielfalt geprägt sei, sagte der 54-Jährige bei seiner Vorstellung als Chefcoach. Mitglieder des Teams waren in den vergangenen Jahren immer wieder rassistisch angefeindet worden.
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14: mit Michel Gradell. In Tegel geht der Umbau des alten Flughafens weiter. Es geht um das frühere Terminal A. Aus dem denkmalgeschützten Gebäude soll ein neuer Campus der Berliner Hochschule für Technik werden. Geplant sind Räume für Lehre, Forschung und Begegnung. Eröffnet werden soll der Campus nach aktueller Planung 2030 mit Platz für rund 2500 Studierende.
15: 20 Minuten dauert es aktuell länger auf dem Stadtring der A100 Richtung Treptow zwischen der Detmolder Straße und dem Sachsendamm. Und auch in Brandenburg gibt es Staus. Zum Beispiel dauert es 10 Minuten länger auf dem westlichen Berliner Ring der A10 Richtung Dreieck-Werder zwischen Potsdam-Nord und Vöben. Und auch Richtung Dreieck-Havelland dauert es länger zwischen Großkreuz und Vöben. Hier können Sie 10 Minuten mehr drauf packen. Dann haben wir noch einen Liegenbleiber auf der A12 Richtung Berliner Ring zwischen Storkow und Friedersdorf. Und Richtung Frankfurt-Oder staut es sich zwischen Fürstenwalde-West und Briesen. Hier dauert es aktuell 25 Minuten länger. Und Achtung, noch auf der A13 Richtung Dresden zwischen Starkow und Freiwalde ist ein Fahrzeug umgestürzt hier auf der rechten Spur. Blitzer stehen in Tiergarten auf der Levezzo-Straße, in Adlershof auf der Rudower Chaussee und in Rüdersdorf am Stolp. Danke für Ihre Staus und Blitzer unter Berlin 201 91 390. Gute Fahrt Ihnen. Ja, ein paar Wolken sind am Himmel, ansonsten kommt aber auch sehr viel Sonne durch. Bis zu 24 Grad gibt's heute und die haben wir jetzt auch schon erreicht. Regnen soll's nicht mehr und ab morgen wird's dann wieder deutlich wärmer. In Berlin und Brandenburg sind bis zu 31 Grad drin. Dazu erwarten wir viel Sonne und nur wenige Wolken.
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15: Mit Luna Spanier, hallo. Kurz nach vier heißt kurz vor Feierabend, für Sie hoffentlich auch. Und da geht's für viele dann in Bus und Bahn. Auch für unsere Kiez-Reporterin Lisa Wennemeyer, die ist heute auf dem Weg zu einem Bahnhof, an dem wir alle schon mal ein- oder ausgestiegen sind. Zum Südkreuz. Wir kennen es alle, aber es gibt da auch Dinge, die wir nicht sehen, zum Beispiel auf dem Dach. Was da ist und was den Bahnhof sonst noch so besonders macht, das hören Sie in ein paar Minuten in einer neuen Folge Nächste Halt Berlin. Jetzt erstmal Madonna, Bryan Adams und Peter Schilling.
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0: Wir freuen uns, an Ihrer Seite sein zu dürfen am Dienstagnachmittag. Es gibt um die 350 Bahnhöfe in Berlin und davon ist jeder ein echtes Unikat.
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0: Heute geht's zum Südkreuz, einer der größten Bahnhöfe Berlins, an dem gefühlt die Hälfte der Fahrgäste mit blauen Tüten eines bekannten Möbelkaufhauses rumläuft und die andere Hälfte hat einen Koffer dabei, gerade jetzt in den Ferien. Unsere Kiezreporterin Lisa Wennemer haut zum Glück nicht in den Urlaub ab. Sie steht jetzt in der Empfangshalle.
2: Wie schön, dass hier eigentlich immer jemand Klavier spielt. Also so möchte man noch an jedem Bahnhof empfangen werden, oder? Das öffentliche Klavier, das steht ja jetzt schon eine ganze Weile hier und wird gut genutzt, also Test bestanden. Hier am Bahnhof Südkreuz laufen aber noch ganz andere Tests. Das hier ist nämlich ein Zukunftsbahnhof. Hier werden oder wurden Dinge getestet, die vielleicht auch bald an anderen Bahnhöfen zu sehen sein werden. 2014 wurde hier auf dem Dach zum Beispiel eine Windkraftanlage montiert, um Strom zu erzeugen für E-Autos, für E-Fahrräder und auch die finden Sie direkt hier am Ausgang vom Bahnhof. Ein ziemlich breit gefächertes Sharing-Angebot. Aber auch auf den Bahnsteigen selbst wurden Innovationen ausgetestet. Zum Beispiel finden Sie ja auf den Fernbahngleisen Monitore, die genau anzeigen, welcher Wagen in welchem Bereich anhalten wird, wo ich mit meinem Fahrrad rein kann, wo mit dem Kinderwagen, wo die erste, wo die zweite Klasse ist. Aber nochmal ausführlicher, als das eben oben auf diesen Anzeigen ist. Ja, und manche Innovationen sind auch durchgefallen. Zum Beispiel wurde etwas Ähnliches auf dem Boden getestet. Mit Leuchtstreifen sollte da auf dem Bahnsteig markiert werden, wo genau der Zug anhält, wo man einsteigen und aussteigen kann, wo es besonders voll ist, wo noch Platz ist. Ja, aus Sicherheitsbedenken hat sich das dann nicht etabliert, aber genau für sowas sind solche Tests ja da. Und wenn Ihnen irgendwas am Südkreuz mal komisch vorkommt, vielleicht ist es ja nur ein neuer Test.
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2: 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zu spät. Insofern versuche ich eigentlich seitdem meine Träume und Wünsche auch wirklich wahr werden zu lassen, damit ich mir nicht irgendwann selbst den Vorwurf machen muss, dass ich es nicht wenigstens versucht habe.
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0: Und wir schauen auf die Straßen. Es gab einen Unfall in Tiergarten auf dem Reichpeach-Ufer in der Zufahrt zum Tiergartentunnel. Und nach wie vor dauert es 20 Minuten länger auf der A100, dem Stadtring Richtung Treptow, zwischen der Detmolder Straße und dem Sachsendamm. In Brandenburg gibt es immer noch den Liegenbleiber auf der A12 Richtung Berliner Ring zwischen Storkow und Friedersdorf. Und in der Gegenrichtung staut es sich Richtung Frankfurt-Oder zwischen Fürstenwalde West und Briesen. Hier dauert es aktuell 20 Minuten länger. Dann Achtung noch auf der A13 Richtung Schönefelder Kreuz. Zwischen der Einfahrt Westensee und Mittenwalde gibt es einen Liegenbleiber auf dem Beschleunigungsstreifen. Und in der Gegenrichtung Richtung Dresden ist ein Fahrzeug umgestürzt zwischen Starkow und Freiwalde. Achtung auch noch auf der B5. Hier gibt es einen Liegenbleiber Richtung Nauen zwischen zur Döberitzer Heide und der A10 Spandau. Blitzer stehen in Charlottenburg auf der Dankelmannstraße, in Johannisthal auf dem Großberliner Damm und in Ludwigsfelde auf der Ringstraße. Danke für Ihre Staus und Blitzer unter Berlin 201 91 390. Wir wünschen Ihnen eine gute Fahrt. Ja, recht entspannt läuft dieser Tag bisher ab mit dem Wetter. Es sind ein paar Wolken unterwegs, aber auch die Sonne guckt sehr viel durch. 24 Grad ist heute das Höchste der Gefühle. Morgen wird es dann wieder ein Stückchen wärmer. Bis zu 31 Grad sind dann möglich. Dazu nur ein paar Wolken und ansonsten viel Sonnenschein.
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Donna Summer mit I Feel Love am Dienstagnachmittag. Schön, dass Sie dabei sind. Und manchmal, ja, da muss man einfach durchhalten. Und vor allem bloß nicht aufgeben, damit etwas funktioniert. Bruce Hornsby hat jahrelang als Songwriter gearbeitet, aber konnte nie so einen richtigen Record-Deal landen. Das hat ihn trotzdem nicht aufgehalten. Er hat immer weitergemacht, bis er diesen Song geschrieben hat. The Way It Is hat ihm am Ende ein Record-Deal eingebracht, zu Recht. Denn ich finde, das ist wirklich einer der besten Hits aller Zeiten. Wir hören ihn jetzt. Bruce Hornsby zusammen mit The Range. Der Berliner Rundfunk 91.4 ist bei Ihnen am Dienstag.

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7: Ich bin Ralf Gulke. Guten Tag. Als Reaktion auf den Anschlag beim Christopher Street Day in Berlin plant Bundesinnenminister Dobrindt ein schärferes Vorgehen gegen sogenannte Gefährder. Dobrindt stellte eine Reihe von Maßnahmen in Aussicht, mit denen er dem Risiko neuer Taten begegnen will. Identifizierte Gefährder sollten in Präventivhaft genommen werden können, nicht nach Jugendstrafrecht behandelt werden und zur Überwachung eine Fußfessel tragen müssen. Inzwischen haben die Ermittler auf dem Handy des mutmaßlichen Attentäters eine Videobotschaft gefunden. Darin bekennt er sich zu der Tat und schwört der IS-Terrormiliz Treue. Unbekannte haben in Berlin einen Brandsatz auf eine Flüchtlingsunterkunft geworfen. Ein Bewohner des Heims in der Albert-Kunz-Straße in Hellersdorf bemerkte gestern spätabends Flammen an der Hausfassade, teilte die Polizei heute mit. Der Sicherheitsdienst löschte das Feuer, verletzt wurde niemand. Der Staatsschutz ermittelt. Bundeskanzler Merz hat seine Personalwechsel in der Regierung verteidigt. Er gehe fest davon aus, dass nach der Ernennung der Minister und der Wahl des neuen Fraktionschefs Frei morgen alle Entscheidungen akzeptiert würden. Das sagte er bei einem Besuch in Irland. Merz hatte sich nach Medienberichten gestern bei Sitzungen von Vorstand und Präsidium der CDU teils harsche Kritik anhören müssen. Die CDU-Landtagsfraktion von Rheinland-Pfalz sprach von fehlender Wertschätzung und brach den Kontakt zu Merz praktisch ab. Anlass waren die Umstände der Entlassung von Verkehrsminister Schnieder. Bei dem schweren Erdbeben in Japan ist in einem Einkaufszentrum der Stadt Kashima einem Fernsehbericht zufolge eine beträchtliche Zahl Menschen ums Leben gekommen. Viele weitere Menschen seien in dem Gebäude eingeschlossen. Das Beben der Stärke 7,1 hatte den Südwesten Japans erschüttert. Nach Angaben der Regierung stürzten Gebäude ein, Brände brachen aus.
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5: Mit Michelle Gradell. In Berlin und Brandenburg ist Potsdam beim Altstadtranking ganz vorn. Das holländische Viertel landet in der Auswertung von kurzurlaub.de auf Platz 1, noch vor dem Nikolaiviertel in Berlin. Verglichen wurden unter anderem Geschichte, kurze Wege, Hotels, Bewertungen und Preise. Dahinter kommen dann Jüterbock und Brandenburg an der Havel.
8: Achtung im Tiergarten. Auf dem Reichbeach-Ufer gab es einen Unfall in der Zufahrt zum Tiergartentunnel. Und gekracht hat es auch noch in Kreuzberg auf der Zossener Straße in Höhe der Gneisenau Straße. Achtung auch in Schöneberg und Tempelhof. Auch hier gab es einen Unfall auf der Albuinstraße Richtung A100 zwischen Eresburgstraße und der Schöneberger Straße. In Brandenburg haben wir aktuellen Liegenbleiber auf der A13 Richtung Schönefelder Kreuz zwischen der Einfahrt Bestensee und Mittenwalde. Und in der Gegenrichtung haben wir noch ein umgestürztes Fahrzeug auf der rechten Spur Richtung Dresden zwischen Starkow und Freiwalde. Dann gab es noch einen Unfall auf der A24 Richtung Berliner Ring zwischen Herzsprung und Neuruppin. Und auch auf der A9 hat es gekracht Richtung Halle-Leipzig zwischen der Auffahrt Kleinmarzehns und dem Rastplatz Rosselquelle West. Blitzer stehen in Friedrichshain auf der Frankfurter Allee, in Steglitz auf dem Grazer Damm und kurz vor Schwedt auf der Brückenstraße. Danke für Ihre Staus und Blitzer unter Berlin 201 91 390. Kommen Sie gut an. 24 Grad sind heute das höchste der Gefühle und die haben wir natürlich auch schon erreicht. Dazu sind immer noch recht viele Wolken am Himmel, aber aus denen soll es heute nicht rausregnen. Und die Sonne guckt auch immer mal wieder durch. Morgen wird es dann nochmal ein gutes Stück wärmer. Bis zu 31 Grad gibt es in Berlin und Brandenburg. Dazu nur wenige Wolken und sehr viel Sonne.
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8: Luna Spanier ist an ihrer Seite am Dienstag. Wir spielen die besten Hits aller Zeiten. Gleich Marillion, die Gumbay Dance Band und Denise Williams. Und im Anschluss gucken wir uns gleich wieder eine Behauptung an, die gerade so durch Social Media geistert. Sind die Strahlungen im Flugzeug am Fensterplatz am höchsten? Ob's war's oder nicht, hören Sie gleich bei Stimmt's oder hat's recht. Los geht's jetzt mit Let's Hear It for the Boy. Schönen Dienstag weiterhin.

0: Dienstagnachmittag und Sie sind mit dabei. Das freut uns sehr und wir grüßen alle, die gerade aus dem Sommerurlaub zuhören. Da sind sicherlich viele von Ihnen auch ins Flugzeug gestiegen und der Platz am Fenster soll wohl angeblich super gefährlich sein. Wer am Fenster sitzt, bekommt besonders viel kosmische Strahlung ab. So wird jedenfalls auf Social Media behauptet. Aber was ist überhaupt dran?
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0: Immer dienstags schauen wir uns eine Behauptung aus dem Internet an. Was es war, was ist falsch. Jetzt geht's um Strahlungen im Flugzeug, die wohl besonders hoch ist, wenn man am Fenster sitzt. Ferenc Reinke aus der Redaktion. Ist das denn wahr?
2: Also, wahr ist, dass man bei einem Langstreckenflug etwa so viel Strahlung abkriegt wie bei einem oder zweimal Röntgen. Die Atmosphäre ist dünner, in über 10.000 Metern Höhe ist man weniger geschützt als am Boden. Aber diese Dosis ist unbedenklich, denn jährlich nimmt man durch die ganz natürliche Hintergrundstrahlung auf der Erde, auch am Boden, die 100-fache Dosis als bei so einem Flug auf und auch das ist völlig ungefährlich. Jetzt zur kosmischen Strahlung. Das sind Teilchen wie Neutronen und Protonen und denen ist ziemlich egal, ob sie durch ein Fenster schießen oder durch Metall. Sprich, egal ob man am Fenster sitzt, in der Mitte, am Gang, die Strahlung ist überall dieselbe im Flugzeug. Es gibt also in dieser Hinsicht keine sicheren oder unsicheren Plätze. Die Behauptung, die klingt gut, hält aber der Wissenschaft nicht stand. Wer Gelegenheitsflieger ist, der kann das getrost ignorieren.
0: Okay, also nicht wahr, dass die Strahlung im Flugzeug am Fensterplatz besonders hoch sind. Jetzt wissen Sie Bescheid, falls Sie es auf Social Media nochmal sehen. Der Berliner Rundfunk 91.4 ist hier und wir informieren.

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14: Und wir schauen auf die Straßen. Achtung, im Tiergarten, da gab es einen Unfall auf dem Reichpietschufer in der Zufahrt zum Tiergartentunnel. Und in Brandenburg liegen Gegenstände auf der rechten Spur der A2 Richtung Magdeburg zwischen dem Dreieck Werder und Lenin. Da liegen noch Gegenstände auf der rechten und mittleren Spur der A10, dem südlichen Berliner Ring, Richtung Schönefelder Kreuz zwischen Genshagen und Rangsdorf. Liegenbleiber haben wir auch noch auf der A13 Richtung Schönefelder Kreuz zwischen der Einfahrt Bestensee und Mittenwalde hier auf dem Beschleunigungsstreifen. Und in der Gegenrichtung, in Richtung Dresden, ist ein Fahrzeug umgekippt zwischen Starkow und Freiwalde. Dann gab es noch einen Unfall auf der A24 Richtung Berliner Ring zwischen Herzsprung und Neuruppin. Blitzer stehen in Lichtenrade auf der Großziebener Straße, in Neukölln auf der Sonnenallee und in Frankfurt-Oder auf dem Damaschkeweg. Danke für Ihre Staus und Blitzer unter Berlin 201 91 390. Gute Fahrt. Ja, die Sonne kommt immer mal wieder durch heute am Dienstag. Dazu gibt es aber trotzdem recht viele Wolken am Himmel. Es bleibt trocken, 24 Grad haben wir heute maximal. Ab morgen wird es dann wieder ein bisschen wärmer hier bei uns. Bis zu 31 Grad erwarten wir hier in Berlin und Brandenburg. Dazu nur wenige Wolken, aber ganz viel Sonne.
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Dieser Dienstag war bisher hoffentlich nichts als angenehm für Sie. Der Berliner Rundfunk 91.4 ist hier bei Ihnen und wir spielen die besten Hits aller Zeiten jetzt gleich für Ihren Feierabend. Weiter geht's mit Alphaville und Sounds Like a Melody.

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7: Ich bin Ralf Gulke. Guten Abend. US-Präsident Trump hat seinen ukrainischen Kollegen Selenskyj im Weißen Haus empfangen. Anlass des Besuchs ist die Beisetzung des verstorbenen Senators Lindsey Graham, der als großer Unterstützer der Ukraine galt. Er war auch ein Freund Israels. Deswegen wird Israels Premier Netanyahu heute ebenfalls mit Trump sprechen. Als Reaktion auf den Anschlag beim Christopher Street Day in Berlin plant Bundesinnenminister Dobrindt ein schärferes Vorgehen gegen sogenannte Gefährder. Dobrindt stellte eine Reihe von Maßnahmen in Aussicht, mit denen er dem Risiko neuer Taten begegnen will. Identifizierte Gefährder sollten in Präventivhaft genommen werden können, nicht nach Jugendstrafrecht behandelt werden und zur Überwachung eine Fußfessel tragen müssen. Inzwischen haben die Ermittler auf dem Handy des mutmaßlichen Attentäters eine Videobotschaft gefunden. Darin bekennt er sich zu der Tat und schwört der IS-Terrormiliz Treue. Bundeskanzler Merz hat seine Personalwechsel in der Regierung verteidigt. Er gehe fest davon aus, dass nach der Ernennung der Minister und der Wahl des neuen Fraktionschefs Frei morgen alle Entscheidungen akzeptiert würden. Das sagte er bei einem Besuch in Irland. Merz hatte sich nach Medienberichten gestern bei Sitzungen von Vorstand und Präsidium der CDU teils harsche Kritik anhören müssen. Die CDU-Landtagsfraktion von Rheinland-Pfalz sprach von fehlender Wertschätzung und brach den Kontakt zu Merz praktisch ab. Anlass waren die Umstände der Entlassung von Verkehrsminister Schnieder. Bei dem schweren Erdbeben in Japan ist in einem Einkaufszentrum der Stadt Kashima einem Fernsehbericht zufolge eine beträchtliche Zahl Menschen ums Leben gekommen. Viele weitere Menschen seien in dem Gebäude eingeschlossen. Das Beben der Stärke 7,1 hatte den Südwesten Japans erschüttert. Nach Angaben der Regierung stürzten Gebäude ein, Brände brachen aus. Der neue französische Nationaltrainer Zinedine Zidane hat den Kampf gegen den Rassismus im Fußball zur Priorität erklärt. Frankreich sei ein wunderschönes Land, das von Vielfalt geprägt sei, sagte der 54-Jährige bei seiner Vorstellung als Chefcoach. Mitglieder des Teams waren in den vergangenen Jahren immer wieder rassistisch angefeindet worden.
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8: mit Michel Gradell. Viele suchen rund um Berlin nach einem eigenen Haus. Deswegen steigen jetzt die Preise in Brandenburg. Im Berliner Umland bleiben Häuser nämlich teuer. In Kleinmachnow kostet ein Einfamilienhaus im Schnitt rund 900.000 Euro. Deswegen ziehen viele inzwischen auch weiter raus, besonders wenn die Anbindung mit Straßen und Bahn passt. Im Schnitt kostet ein Haus in Brandenburg 360.000 Euro. So viel kostet in Berlin im Schnitt eine Zwei-Zimmer-Eigentumswohnung.
9: Vorsicht im Tiergarten. Auf dem Reichpeach-Ufer gab es einen Unfall in der Zufahrt zum Tiergartentunnel. Und auch in Brandenburg hat es gekracht auf der A9 Richtung Halle-Leipzig zwischen dem Rastplatz Hagen und der Ausfahrt Kleinmarzehns. Achtung auch noch auf der A11 Richtung Berliner Ring. Zwischen Bernau-Nord und Bernau-Süd liegt ein Gegenstand auf der Straße. Und es gibt noch einen Liegenbleiber auf der A12 Richtung Berliner Ring zwischen Storkow und Friedersdorf. Genauso wie auf der A13 Richtung Dresden, hier haben wir einen Liegenbleiber in der Einfahrt Barut-Mark. Blitzer stehen in Rummelsburg auf der Hauptstraße, in Tiergarten auf der Levezzo-Straße und in Eisenhüttenstadt auf der Fritz-Heckert-Straße. Danke für Ihre Staus und Blitzer unter Berlin 201 91 390. Kommen Sie gut an.
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9: Morgen wird's wieder richtig sommerlich hier bei uns in Berlin und Brandenburg. Bis zu 31 Grad sind möglich und es wird auch recht freundlich sein. Ein paar Wolken, aber sonst viel Sonne. Heute Abend und nachts bleiben uns noch ein paar Wolken erhalten, aber es soll nicht mehr regnen. Temperaturenmäßig geht's runter auf 16 Grad.
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1: Also, um ganz ehrlich zu sein, bin ich noch gar nicht so viel rumgekommen auf der Welt. Also, mein Vater war ja Polizist, meine Mutter Verkäuferin bzw. dann Hausfrau. Da war nicht so viel Geld zum Reisen da, als ich Kind war. Das hat sich dann erst später geändert, als ich erwachsen war und dann auch selbst Geld verdient habe. Wenn ich mich festlegen müsste, wäre es wahrscheinlich British Columbia in Kanada. Wir sind vor ein paar Jahren mit unseren Kindern im Sommer durch die Rocky Mountains gefahren. Das war sehr spektakulär, sehr, sehr schön. Vor allem eine Situation, als wir eine Grizzly-Mama mit ihren beiden Jungen aus nächster Nähe gesehen haben.
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8: Nochmal richtig schön durchlüften, so früh es geht morgen. Heute Nacht kriegen wir um die 16 Grad, aber dann wird's ordentlich warm. 31 Grad erwarten wir am Dienstag, dazu ein paar Wolken und sehr viel Sonne.
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4: Ich bin Cornelius Dreger. Guten Abend. Der mutmaßliche CSD-Attentäter hat vor der Tat offenbar ein IS-Bekennervideo aufgenommen. Das hat die Bundesanwaltschaft jetzt mitgeteilt. Das Handy wurde demnach in dem Wagen entdeckt, mit dem der Mann in den Tiergarten gerast war. Mehr von Silas Quiring.
5: In dem Video ist ein Vermummter zu sehen, aller Wahrscheinlichkeit nach eben der mutmaßliche Täter. Er leistet darin einen Treueschwur zur Terrororganisation Islamischer Staat. Attentäter nehmen solche Videos oft auf, um sie nach Anschlägen im Internet zu veröffentlichen. Das Handy und weitere Datenträger aus der Wohnung des Mannes werden noch ausgewertet, sagt Innenminister Dobrindt. Er kündigte auch an, dass er das Strafrecht für Gefährder verschärfen und stärker auf Fußfesseln setzt.
4: In der CDU wächst der Ärger über die Personalpolitik von Kanzler Merz. Dabei geht es vor allem um die Art und Weise bei dem Regierungsumbau. Jana Klunikowski.
6: Ja, wie der Spiegel berichtet, soll Merz in einer Sitzung mit dem CDU-Vorstand dafür heftig kritisiert worden sein. Hauptauslöser ist die Hängepartie um den bisherigen Verkehrsminister Schnieder. Seine geplante Entlassung war Ende letzter Woche durchgesickert. Erst gestern wurde damit Steffen Bilger ein Nachfolger präsentiert. Die CDU-Landtagsfraktion aus Rheinland-Pfalz hat aus Protest ein Treffen mit Merz abgesagt. Schnieder kommt aus Rheinland-Pfalz. Und auch der jetzt entlassene Gesundheitsstaatssekretär Tino Sorge wirft Merz öffentlich schlechten Stil vor.
4: Die Waldbrandlage in Spanien und Frankreich hat sich etwas stabilisiert, aber die Sorge vor der nächsten Hitzewelle wächst. In den nächsten Tagen werden wieder Temperaturen bis 40 Grad erwartet. Das könnte die Löscharbeiten wieder erschweren. Zuletzt waren auch in Portugal neue Feuer ausgebrochen. Nach einem Strandtag an der Ostsee ist in Berlin ein Mensch an einer Vibrioneninfektion gestorben. Die Person habe mit über 75 zur Hochrisikogruppe gehört, wie auch zwei weitere Erkrankte, so das Berliner Landesamt. Die Bakterien verbreiten sich vor allem in warmem Wasser in Ufernähe. Digger, Ragebait, 6-7. Ab sofort kann wieder über das Jugendwort des Jahres abgestimmt werden. Zunächst geht's darum, aus einer Top-10-Liste an Vorschlägen die Top 3 zu finden. Letztes Jahr war das Crazy zum Jugendwort des Jahres gewählt worden.
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8: Heute Nacht bleiben noch ein paar Wolken am Himmel, aber es soll größtenteils trocken bleiben. Auf 16 Grad kühlt es sich runter. Perfekt, um dann morgen früh noch mal schön durchzulüften. Es wird warm. Bis zu 31 Grad erwarten wir mit einer Menge Sonne und wenigen Wolken.
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1: Ich bin Cornelius Dreger. Guten Abend. Auf dem Handy des mutmaßlichen CSD-Attentäters haben die Ermittler jetzt ein Bekennervideo gefunden. Laut Bundesanwaltschaft bekennt sich darin ein Vermummter zur Terrororganisation Islamischer Staat. Sehr wahrscheinlich handelt es sich um den Mann selbst. Solche Bekennervideos werden typischerweise zur Veröffentlichung nach Anschlägen aufgenommen. Innenminister Alexander Dobrindt sagte:
2: Es sind auch in der Wohnung Datenträger der Polizei zugänglich geworden. Und auch Bezüge zum IS lassen sich dort finden. Das ist aber jetzt alles weiterer Teil der Auswertung.
1: Die Personalpolitik von Kanzler Merz sorgt in der CDU für immer mehr Ärger. Laut Spiegel soll es in einer Sitzung des Parteivorstands kaum Rückendeckung für Merz gegeben haben, dafür aber jede Menge Kritik. Vor allem der Umgang mit dem bisherigen Verkehrsminister Schnieder stößt dabei vielen sauer auf. Bei der Fußball-WM sollen bald auch private Investoren mitmischen. Die FIFA will eine neue Firma gründen, die Turniere ausrichtet und Anteile an der Firma verkaufen. Wohl auch an Personen aus dem Trump-Umfeld, Silas Quiring.
3: Ja, als möglicher Hauptinvestor gilt der Bruder von Donald Trumps Schwiegersohn, Jared Kushner. Außerdem könnte FIFA-Chef Infantino nach seiner Amtszeit die neue Firma führen, mit mutmaßlich üppigem Gehalt. Offiziell sagt Infantino, dass die Gewinne weltweit in die Sportförderung fließen sollen. Von den Verbänden kommt aber heftige Kritik. Die europäische UEFA sagt, der Fußball ist keine Handelsware, erst recht nicht bei völliger Intransparenz darüber, wer finanziell profitiert.
1: Das Thema Bundeskanzler ist für Markus Söder offenbar durch. Er sagte dem Handelsblatt, die Frage nach einer Kandidatur stellt sich ihm heute nicht und auch nicht in Zukunft. Eine weitere Amtszeit als bayerischer Ministerpräsident könne Söder sich dagegen vorstellen. Wer die Steuererklärung selbst macht und noch nicht abgegeben hat, muss sich beeilen. Nur noch bis Freitag ist dafür Zeit. Neu ist die Erklärung mit einem Klick. Die funktioniert erstmal aber nur für einfache Fälle, wie Alleinstehende ohne Kinder und Rentner ohne Nebeneinkünfte.
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5: Nochmal richtig schön durchlüften, so früh es geht morgen. Heute Nacht kriegen wir um die 16 Grad, aber dann wird's ordentlich warm. 31 Grad erwarten wir am Dienstag, dazu ein paar Wolken und sehr viel Sonne.
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1: Ich glaube, ich kann gut anpacken. Ich kann gut was wegschaffen. Also wenn es irgendwo was zu tun gibt, wenn was erledigt werden muss, dann mache ich mir jetzt nicht so sehr einen Kopf darum, ob ich dazu jetzt Lust habe oder ob das nicht jemand anderes machen kann oder ob man es nicht auch später machen könnte. Ich mache das meistens einfach und habe dadurch auch immer irgendwie ein ordentliches Pensum. Aber ja, mir macht es auch Spaß. Also ich arbeite gerne, ob das jetzt beim Radio, beim Fernsehen oder im Garten zum Beispiel ist.
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1: Ich bin Cornelius Dreger. Guten Abend. Der mutmaßliche CSD-Attentäter hat vor der Tat offenbar ein IS-Bekennervideo aufgenommen. Das hat die Bundesanwaltschaft jetzt mitgeteilt. Das Handy wurde demnach in dem Wagen entdeckt, mit dem der Mann in den Tiergarten gerast war. Mehr von Silas Quiring.
2: In dem Video ist ein Vermummter zu sehen, aller Wahrscheinlichkeit nach eben der mutmaßliche Täter. Er leistet darin einen Treueschwur zur Terrororganisation Islamischer Staat. Attentäter nehmen solche Videos oft auf, um sie nach Anschlägen im Internet zu veröffentlichen. Das Handy und weitere Datenträger aus der Wohnung des Mannes werden noch ausgewertet, sagt Innenminister Dobrindt. Er kündigte auch an, dass er das Strafrecht für Gefährder verschärfen und stärker auf Fußfesseln setzen will.
1: In der CDU wächst der Ärger über die Personalpolitik von Kanzler Merz. Dabei geht es vor allem um die Art und Weise bei dem Regierungsumbau. Jana Klunikowski.
3: Ja, wie der Spiegel berichtet, soll Merz in einer Sitzung mit dem CDU-Vorstand dafür heftig kritisiert worden sein. Hauptauslöser ist die Hängepartie um den bisherigen Verkehrsminister Schnieder. Seine geplante Entlassung war Ende letzter Woche durchgesickert. Erst gestern wurde damit Steffen Bilger ein Nachfolger präsentiert. Die CDU-Landtagsfraktion aus Rheinland-Pfalz hat aus Protest ein Treffen mit Merz abgesagt. Schnieder kommt aus Rheinland-Pfalz. Und auch der jetzt entlassene Gesundheitsstaatssekretär Tino Sorge wirft Merz öffentlich schlechten Stil vor.
1: Die Waldbrandlage in Spanien und Frankreich hat sich etwas stabilisiert, aber die Sorge vor der nächsten Hitzewelle wächst. In den nächsten Tagen werden wieder Temperaturen bis 40 Grad erwartet. Das könnte die Löscharbeiten wieder erschweren. Zuletzt waren auch in Portugal neue Feuer ausgebrochen. Nach einem Strandtag an der Ostsee ist in Berlin ein Mensch an einer Vibrioneninfektion gestorben. Die Person habe mit über 75 zur Hochrisikogruppe gehört, wie auch zwei weitere Erkrankte, so das Berliner Landesamt. Die Bakterien verbreiten sich vor allem in warmem Wasser in Ufernähe. Digger, Ragebait, 6-7. Ab sofort kann wieder über das Jugendwort des Jahres abgestimmt werden. Zunächst geht's darum, aus einer Top-10-Liste an Vorschlägen die Top 3 zu finden. Letztes Jahr war das Crazy zum Jugendwort des Jahres gewählt worden. Bei der Fußball-WM sollen bald private Investoren mitmischen. Die FIFA will eine neue Firma gründen, die die Turniere ausrichtet und dann Anteile verkaufen. Als möglicher Hauptinvestor gilt der Bruder von Trumps Schwiegersohn Jared Kushner. Die europäische UEFA hält von den Plänen nichts.
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5: Heute Nacht bleiben noch ein paar Wolken am Himmel, aber es soll größtenteils trocken bleiben. Auf 16 Grad kühlt es sich runter. Perfekt, um dann morgen früh noch mal schön durchzulüften. Es wird warm. Bis zu 31 Grad erwarten wir mit einer Menge Sonne und wenigen Wolken.
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1: Ich bin Anna Löwer. Guten Abend. Der mutmaßliche CSD-Attentäter hat vor der Tat offenbar ein IS-Bekennervideo aufgenommen. Das hat die Bundesanwaltschaft mitgeteilt. Das Handy wurde demnach in dem Wagen entdeckt, mit dem der Mann in den Tiergarten gerast war. Mehr von Silas Quering.
2: In dem Video ist ein Vermummter zu sehen, aller Wahrscheinlichkeit nach eben der mutmaßliche Täter. Er leistet darin einen Treueschwur zur Terrororganisation Islamischer Staat. Attentäter nehmen solche Videos oft auf, um sie nach Anschlägen im Internet zu veröffentlichen. Das Handy und weitere Datenträger aus der Wohnung des Mannes werden noch ausgewertet, sagt Innenminister Dobrindt. Er kündigte auch an, dass er das Strafrecht für Gefährder verschärfen und stärker auf Fußfesseln setzen will.
1: Es ist der nächste Hammer von FIFA-Chef Infantino. Der Weltverband will Anteile an der Fußball-WM an private Investoren verkaufen. Als möglicher Hauptinvestor gilt der Bruder von Trump-Schwiegersohn Jared Kushner. Offiziell sagt Infantino, dass die Gewinne der Entwicklung des Sports weltweit zugutekommen sollen. Die Mitgliederverbände sind aber mehr als skeptisch. Die europäische UEFA sagt, der Fußball ist keine Handelsware, erst recht nicht, wenn nicht klar ist, wer finanziell profitiert. In der CDU wächst der Ärger über die Personalpolitik von Kanzler Merz. Dabei geht's vor allem um die Art und Weise bei dem Regierungsumbau. Wie der Spiegel berichtet, soll Merz in einer Sitzung mit dem CDU-Vorstand dafür heftig kritisiert worden sein. Die Waldbrandlage in Spanien und Frankreich hat sich etwas stabilisiert. Aber die Sorge vor der nächsten Hitzewelle wächst. In den nächsten Tagen werden wieder Temperaturen bis 40 Grad erwartet. Das könnte die Löscharbeiten wieder erschweren. Zuletzt waren auch Feuer in Portugal ausgebrochen. Digger, Ragebait, 6-7. Ab sofort kann wieder über das Jugendwort des Jahres abgestimmt werden. Zunächst geht's darum, aus einer Top-10-Liste an Vorschlägen die Top 3 zu finden. Letztes Jahr war das Crazy zum Jugendwort des Jahres gewählt worden.
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1: Auf mein Bett könnte ich auf gar keinen Fall verzichten. Also guter Schlaf ist für mich, die ich ja eine chronische Frühaufsteherin bin, echt ganz, ganz doll wichtig. Und ich habe einfach auch ein tolles Bett. Also nicht besonders schick, ist auch schon ganz schön alt, aber es ist einfach wahnsinnig bequem. Es ist sehr kuschelig und ja, das merke ich auch immer im Urlaub, ne? Wenn man dann in einem Hotel ist oder in einem Airbnb und dann in einem anderen Bett schläft, dann merkt man immer, oh, zu Hause, das eigene Bett, das ist doch am allerbesten.
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1: Ich bin Anna Löwer. Guten Abend. Auf dem Handy des mutmaßlichen CSD-Attentäters haben die Ermittler ein Bekennervideo gefunden. Laut Bundesanwaltschaft bekennt sich darin ein Vermummter zur Terrororganisation Islamischer Staat. Sehr wahrscheinlich handelt es sich um den Mann selbst. Solche Bekennervideos werden typischerweise zur Veröffentlichung nach Anschlägen aufgenommen. Innenminister Alexander Dobrindt sagte:
2: Es sind auch in der Wohnung Datenträger der Polizei zugänglich geworden. Und auch Bezüge zum IS lassen sich dort finden. Das ist aber jetzt alles weitere Teil der Auswertung.
1: Bei der Fußball-WM sollen bald auch private Investoren mitmischen. Die FIFA will eine neue Firma gründen, die Turniere ausrichtet und Anteile an der Firma verkaufen. Wohl auch an Personen aus dem Trump-Umfeld, Silas Quiring.
3: Ja, als möglicher Hauptinvestor gilt der Bruder von Donald Trumps Schwiegersohn, Jared Kushner. Außerdem könnte FIFA-Chef Infantino nach seiner Amtszeit die neue Firma führen, mit mutmaßlich üppigem Gehalt. Offiziell sagt Infantino, dass die Gewinne weltweit in die Sportförderung fließen sollen. Den Verbänden kommt aber heftige Kritik. Die europäische UEFA sagt, der Fußball ist keine Handelsware, erst recht nicht bei völliger Intransparenz darüber, wer finanziell profitiert.
1: Die Personalpolitik von Kanzler Merz sorgt in der CDU für immer mehr Ärger. Laut Spiegel soll es in einer Sitzung des Parteivorstandes kaum Rückendeckung für Merz gegeben haben, dafür aber jede Menge Kritik. Vor allem der Umgang mit dem bisherigen Verkehrsminister Schnieder stößt dabei vielen sauer auf. Digger, Ragebait, 6-7. Ab sofort kann wieder über das Jugendwort des Jahres abgestimmt werden. 10 Kandidaten stehen dabei zur Auswahl. Philipp Nützig.
4: Genau, darunter sind zum Beispiel auch Macker, Super, das virale Songphänomen Du bist gut genug oder auch Gute Käse, was so viel heißt wie richtig gut oder feier ich. Aus diesen 10 Kandidaten soll jetzt eine Top 3 werden. Die Abstimmung dafür läuft gut 3 Wochen. Dann gibt's nochmal eine Abstimmungsrunde. Das Jugendwort des Jahres wird dann im Oktober bekannt gegeben. Letztes Jahr hatte sich das Crazy bei der Abstimmung durchgesetzt.
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1: Ich bin Anna Löwer. Guten Abend. Der mutmaßliche CSD-Attentäter hat vor der Tat offenbar ein IS-Bekennervideo aufgenommen. Das hat die Bundesanwaltschaft mitgeteilt. Das Handy wurde demnach in dem Wagen entdeckt, mit dem der Mann in den Tiergarten gerast war. Mehr von Silas Quering.
2: In dem Video ist ein Vermummter zu sehen, aller Wahrscheinlichkeit nach eben der mutmaßliche Täter. Er leistet darin einen Treueschwur zur Terrororganisation Islamischer Staat. Attentäter nehmen solche Videos oft auf, um sie nach Anschlägen im Internet zu veröffentlichen. Das Handy und weitere Datenträger aus der Wohnung des Mannes werden noch ausgewertet, sagt Innenminister Dobrindt. Er kündigte auch an, dass er das Strafrecht für Gefährder verschärfen und stärker auf Fußfesseln setzen will.
1: Es ist der nächste Hammer von FIFA-Chef Infantino. Der Weltverband will Anteile an der Fußball-WM an private Investoren verkaufen. Als möglicher Hauptinvestor gilt der Bruder von Trump-Schwiegersohn Jared Kushner. Offiziell sagt Infantino, dass die Gewinne der Entwicklung des Sports weltweit zugutekommen sollen. Die Mitgliederverbände sind aber mehr als skeptisch. Die europäische UEFA sagt, der Fußball ist keine Handelsware, erst recht nicht, wenn nicht klar ist, wer finanziell profitiert. Die Waldbrandlage in Spanien und Frankreich hat sich etwas stabilisiert. Aber die Sorge vor der nächsten Hitzewelle wächst. In den nächsten Tagen werden wieder Temperaturen bis 40 Grad erwartet. Das könnte die Löscharbeiten wieder erschweren. Zuletzt waren auch Feuer in Portugal ausgebrochen. Es ist wieder soweit, das Jugendwort des Jahres wird gesucht. In einer ersten Abstimmungsrunde stehen 10 Kandidaten zur Wahl, darunter Macker, Super oder Du bist gut genug. Nach einer weiteren Abstimmungsrunde soll das Jugendwort des Jahres dann im Oktober bekannt gegeben werden. Die französische Fußballnationalmannschaft hat künftig eine Legende als Trainer. Zinedine Zidane übernimmt das Team von Didier Deschamps, der nach 14 Jahren aufhört. Für Zidane ist es ein wahr gewordener Traum, das sagte der 54-Jährige bei der Vorstellung.
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3: Ich bin Anna Löwer. Auf dem Handy des mutmaßlichen CSD-Attentäters haben die Ermittler ein Bekennervideo gefunden. Laut Bundesanwaltschaft bekennt sich darin ein Vermummter zur Terrororganisation Islamischer Staat. Sehr wahrscheinlich handelt es sich um den Mann selbst. Solche Bekennervideos werden typischerweise zur Veröffentlichung nach Anschlägen aufgenommen. Innenminister Alexander Dobrindt sagte:
4: Es sind auch in der Wohnung Datenträger der Polizei zugänglich geworden. Und auch Bezüge zum IS lassen sich dort finden. Das ist aber jetzt alles weitere Teil der Auswertung.
3: Israels Ministerpräsident Netanyahu hat sein Treffen mit US-Präsident Trump im Weißen Haus als exzellent bezeichnet. Im Mittelpunkt habe das gemeinsame Ziel gestanden, den Iran am Bau einer Atomwaffe zu hindern. Zuvor war es bei einem weiteren Gespräch zwischen Trump und dem ukrainischen Präsidenten Zelensky um eine mögliche Produktion von Patriot-Luftabwehrraketen in der Ukraine gegangen. Bei der Fußball-WM sollen bald auch private Investoren mitmischen. Die FIFA will eine neue Firma gründen, die Turniere ausrichtet und Anteile an der Firma verkaufen. Wohl auch an Personen aus dem Trump-Umfeld, Silas Quiring.
5: Ja, als möglicher Hauptinvestor gilt der Bruder von Donald Trumps Schwiegersohn, Jared Kushner. Außerdem könnte FIFA-Chef Infantino nach seiner Amtszeit die neue Firma führen, mit mutmaßlich üppigem Gehalt. Offiziell sagt Infantino, dass die Gewinne weltweit in die Sportförderung fließen sollen. Den Verbänden kommt aber heftige Kritik. Die europäische UEFA sagt, der Fußball ist keine Handelsware, erst recht nicht bei völliger Intransparenz darüber, wer finanziell profitiert.
3: Es ist wieder soweit, das Jugendwort des Jahres wird gesucht. In einer ersten Abstimmungsrunde stehen 10 Kandidaten zur Wahl, darunter Macker, Super oder Du bist gut genug. Nach einer weiteren Abstimmungsrunde soll das Jugendwort des Jahres dann im Oktober bekannt gegeben werden.
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1: Ich bin Anna Löwer. Der mutmaßliche CSD-Attentäter hat vor der Tat offenbar ein IS-Bekennervideo aufgenommen. Das hat die Bundesanwaltschaft mitgeteilt. Das Handy wurde demnach in dem Wagen entdeckt, mit dem der Mann in den Tiergarten gerast war. Mehr von Silas Quering.
2: In dem Video ist ein Vermummter zu sehen, aller Wahrscheinlichkeit nach eben der mutmaßliche Täter. Er leistet darin einen Treueschwur zur Terrororganisation Islamischer Staat. Attentäter nehmen solche Videos oft auf, um sie nach Anschlägen im Internet zu veröffentlichen. Das Handy und weitere Datenträger aus der Wohnung des Mannes werden noch ausgewertet, sagt Innenminister Dobrindt. Er kündigte auch an, dass er das Strafrecht für Gefährder verschärfen und stärker auf Fußfesseln setzen will.
1: Nach mehreren Tagen ohne gegenseitige Attacken meldet das US-Militär neue iranische Raketenangriffe. Demnach wurden alle Raketen auf den Nahoststützpunkt abgefangen, verletzt wurde niemand. Zuletzt hatten beide Seiten auf neue Angriffe verzichtet, während US-Präsident Trump von einer möglichen Verhandlungslösung gesprochen hatte. Es ist der nächste Hammer von FIFA-Chef Infantino. Der Weltverband will Anteile an der Fußball-WM an private Investoren verkaufen. Als möglicher Hauptinvestor gilt der Bruder von Trump-Schwiegersohn Jared Kushner. Offiziell sagt Infantino, dass die Gewinne der Entwicklung des Sports weltweit zugutekommen sollen. Die Mitgliederverbände sind aber mehr als skeptisch. Die europäische UEFA sagt, der Fußball ist keine Handelsware, erst recht nicht, wenn nicht klar ist, wer finanziell profitiert. Die Waldbrandlage in Spanien und Frankreich hat sich etwas stabilisiert, aber die Sorge vor der nächsten Hitzewelle wächst. In den nächsten Tagen werden wieder Temperaturen bis 40 Grad erwartet, das könnte die Löscharbeiten wieder erschweren. Zuletzt waren auch Feuer in Portugal ausgebrochen. Die französische Fußballnationalmannschaft hat künftig eine Legende als Trainer. Zinedine Zidane übernimmt das Team von Didier Deschamps, der nach 14 Jahren aufhört. Für Zidane ist es ein wahr gewordener Traum, das sagte der 54-Jährige bei der Vorstellung.
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